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2: Ich bin Tine Klimach. Die US-Regierung hat auf die Einfuhren von 60 Handelspartnern einen Zoll von 10 bzw. 12,5% angekündigt, wegen angeblich unzureichender Maßnahmen gegen Zwangsarbeit. Darunter fallen auch bestimmte Produkte aus der Europäischen Union.
3: Pünktlich mit Ablauf der Frist für die bisherigen globalen Zölle um 6 Uhr morgens deutscher Zeit setzt Trump die neuen Abgaben in Kraft. Diese Zölle nun sollen juristisch unanfechtbar sein, mit einer neuen und sehr abstrusen Begründung, angeblich unzureichenden Maßnahmen gegen Zwangsarbeit in vielen Ländern. Je nach Handelspartner werden Zölle von 10 bis 12,5% fällig. Die Europäische Union wird da gemeinsam mit Taiwan, Japan und der Schweiz genannt. Aus den USA, Tina Eck.
2: Nach dem Rücktritt von Jens Spahn als Unionsfraktionschef dreht Kanzler Merz am Personalkarussell. Nach dpa-Informationen soll Gesundheitsministerin Nina Wagen auf den Posten von Thorsten Frey im Kanzleramt wechseln, der, wie bereits bekannt, Spahns Nachfolger antritt. Für sie soll CDU-Generalsekretär Carsten Lindemann Gesundheitsminister werden. Kanzler Merz wird die Entscheidungen voraussichtlich am Vormittag der Öffentlichkeit präsentieren. Die Teillegalisierung von Cannabis hat offensichtlich Folgen. Seit der Freigabe kamen mehr Menschen wegen der Droge in deutsche Krankenhäuser. Das schreiben Wissenschaftler im Fachjournal Deutsches Ärzteblatt International.
4: Die Wissenschaftler sehen mehr akute Vergiftungen durch Cannabis und mehr dadurch ausgelöste Psychosen. Allerdings sei der Anstieg moderat. Die Forscher diskutieren zwei mögliche Gründe. Erstens sei es denkbar, dass mehr Menschen Cannabis konsumieren. Wahrscheinlicher sei es allerdings, dass mehr Konsumenten auf hochpotentes medizinisches Cannabis umgestiegen sind. Das gibt es ziemlich leicht in Online-Apotheken zu kaufen. Die Regierung hat darauf schon reagiert und strengere Regeln für den Zugang zu medizinischem Cannabis auf den Weg gebracht. Thomas Bremser, Redaktion.
2: Der in einer Regensburger Bankfiliale getötete Mann war ein Mitarbeiter des Unternehmens. Man sei zutiefst bestürzt über den Verlust des Kollegen infolge dieses tragischen Unfalls, teilte die Hypovereinsbank am Abend mit. Ein 20-jähriger Deutscher soll mit einem Messer auf den Mitarbeiter in der Bank eingestochen haben, der später im Krankenhaus starb. Der mutmaßliche Täter soll heute dem Haftrichter vorgeführt werden.

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0: 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Es ist 4 Uhr. 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
1: Ich bin Tine Klimach. Bundesgesundheitsministerin Nina Wagen soll übereinstimmenden Medienberichten zufolge neue Kanzleramtschefin werden. Neuer Gesundheitsminister wird demnach CDU-Generalsekretär Carsten Lindemann. Offiziell bestätigt ist das noch nicht.
2: Damit sieht es so aus, als ob der Wechsel von Kanzleramtschef Frei an die Fraktionsspitze der Union zu einem größeren Personalumbau führt. Frei soll nächste Woche zum Nachfolger von Jens Spahn gewählt werden. Dass Wagen dafür ins Kanzleramt geht, ist nicht überraschend. Sie galt zuletzt als Wunschkandidatin von Friedrich Merz, der etwa ihre Rolle bei der Gesundheitsreform immer wieder lobte. Ihre Arbeit im Ministerium übernimmt dann wohl Carsten Linnemann. Der hatte schon nach der Bundestagswahl die Chance, ins Kabinett zu wechseln, blieb da aber noch lieber Generalsekretär. Aus Berlin, Thomas Brockt.
1: Die weltweiten 10%igen Zölle laufen heute aus. Nun legt US-Präsident Trump nach. Die Regierung will zusätzliche Zölle auf Importe gegen 60 Handelspartner erheben, darunter auch die Europäische Union. Die neuen Zölle sind in Höhe von 10 und 12,5%. Als Begründung nennt Washington unzureichende Maßnahmen gegen Zwangsarbeit. Die EU verhängt gegen Google wegen unfairer Geschäftspraktiken eine Strafe von 890 Millionen Euro. Der US-Konzern hat nach Ansicht der Europäischen Kommission mit seiner Suchmaschine sowie dem App-Marktplatz Google Play Wettbewerbsregeln verletzt.
3: Damit riskiert die EU-Kommission einen neuen Konflikt mit US-Präsident Trump. Der hat früher schon Gegenmaßnahmen angedroht. Die EU-Kommission bestraft Google für die Verletzung von Wettbewerbsregeln mit dem App-Marktplatz Google Play. Dabei würden nämlich eigene Produkte stärker hervorgehoben und besser platziert als andere. Google hat erklärt, wenn man die EU-Forderungen erfüllen wolle, müsse man Echtzeitsuchfunktionen, etwa bei Hotel- und Flugsuchen, entfernen und Sicherheitsfunktionen ebenfalls. Vermutlich sieht man sich vor Gericht wieder. Aus Brüssel, Dieter Ebeling.
1: Die vom Irankrieg wirtschaftlich schwer getroffene Metropole Dubai bietet Anwohnern Prämien im Wert von umgerechnet 700 Euro, wenn sie Besucher in die Stadt holen. Jeder Anwohner könne Vergünstigungen erhalten, etwa bei Hotelübernachtungen, Essen im Restaurant und Tickets für Sehenswürdigkeiten, heißt es auf der Tourismus-Webseite Dubais. Örtlichen Berichten zufolge gingen in den ersten 48 Stunden des Programms mehr als 10.000 Bewerbungen ein.

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1: Ich bin Tine Klimach. Die US-Regierung hat auf die Einfuhren von 60 Handelspartnern einen Zoll von 10 bzw. 12,5% angekündigt, wegen angeblich unzureichender Maßnahmen gegen Zwangsarbeit. Darunter fallen auch bestimmte Produkte aus der Europäischen Union.
2: Pünktlich mit Ablauf der Frist für die bisherigen globalen Zölle um 6 Uhr morgens deutscher Zeit setzt Trump die neuen Abgaben in Kraft. Diese Zölle nun sollen juristisch unanfechtbar sein, mit einer neuen und sehr abstrusen Begründung, angeblich unzureichenden Maßnahmen gegen Zwangsarbeit in vielen Ländern. Je nach Handelspartner werden Zölle von 10 bis 12,5% fällig. Die Europäische Union wird da gemeinsam mit Taiwan, Japan und der Schweiz genannt. Aus den USA, Tina Eck.
1: Nach dem Rücktritt von Jens Spahn als Unionsfraktionschef dreht Kanzler Merz am Personalkarussell. Nach dpa-Informationen soll Gesundheitsministerin Nina Wagen auf den Posten von Thorsten Frey im Kanzleramt wechseln, der, wie bereits bekannt, Spahns Nachfolger antritt. Für sie soll CDU-Generalsekretär Carsten Lindemann Gesundheitsminister werden. Kanzler Merz wird die Entscheidungen voraussichtlich am Vormittag der Öffentlichkeit präsentieren. Im Südwesten Europas kämpft die Feuerwehr weiter gegen Waldbrände. Ein besonders großer wütet an der französischen Atlantikküste bei Bordeaux. Dort wurden inzwischen fast 20.000 Menschen vorsorglich evakuiert, die meisten von ihnen Urlauber.
3: Der Brand ist noch immer nicht unter Kontrolle und die Feuerwehr kämpft mit einem Großaufgebot gegen ein Wiederaufflammen des Feuers an verschiedenen Stellen, hieß es von den Behörden. Immerhin habe der Brand sich aber nicht in andere Bereiche verlagert. Mit Löschflugzeugen, hunderten Feuerwehrautos und Unterstützung aus anderen Regionen Frankreichs sind die Brandbekämpfer im Einsatz. Tausende evakuierte Urlauber, darunter auch etliche Deutsche, warten unterdessen in Ausweichquartieren darauf, wie es mit ihrem Urlaub weitergeht. Klarheit gibt es noch nicht. Aus Paris, Michael Evers.
1: Der Deutsche Städtetag fordert Galeria auf, Kommunen bei den Gesprächen zur Zukunft der Filialen einzubinden. 33 Standorte der Warenhauskette Galeria stehen auf dem Prüfstand. Schon in der Vergangenheit habe sich das bewährt, um passende und individuelle Lösungen für die Standorte und für die Mitarbeiter zu finden, sagte der Hauptgeschäftsführer des Städtetags, Christian Schuchert, den Zeitungen der Funke Mediengruppe.

0: JJ Cale und Cocaine bei Rock FM im Kickstart Richtung Rockenende mit Pfeffer. Hallo! Apropos Stoff, und weil wir alle auch irgendwie nach irgendwas süchtig sind, die CD, die feiert gerade ein fettes Comeback. In den USA sind die Verkäufe im ersten Halbjahr um 16%, also quasi durch die Decke geschossen. Warum? Weil die Kids heute digital streamen, aber physisch angefangen haben zu sammeln, wie wir damals auch Briefmarken tatsächlich. Schuld daran vor allem ist der K-Pop, ja, der hier aus Südkorea, mit diesen ganzen Fotobänden und Sammelkarten. Das ist krass, ja, dass der alte Silberling so aus Polycarbonat überlebt hat und plötzlich seinen zweiten Frühling erlebt. Das ist doch klasse. Egal wie ihr sammelt, wir gehen über zu Gitarren jetzt auf Anschlag und ballern euch mit was Neuem direkt Richtung Rockenend.
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1: Ich bin Tine Klimach. Die US-Regierung hat auf die Einfuhren von 60 Handelspartnern einen Zoll von 10 bzw. 12,5% angekündigt, wegen angeblich unzureichender Maßnahmen gegen Zwangsarbeit. Darunter fallen auch bestimmte Produkte aus der Europäischen Union.
2: Pünktlich mit Ablauf der Frist für die bisherigen globalen Zölle um 6 Uhr morgens deutscher Zeit setzt Trump die neuen Abgaben in Kraft. Diese Zölle nun sollen juristisch unanfechtbar sein, mit einer neuen und sehr abstrusen Begründung, angeblich unzureichenden Maßnahmen gegen Zwangsarbeit in vielen Ländern. Je nach Handelspartner werden Zölle von 10 bis 12,5% fällig. Die Europäische Union wird da gemeinsam mit Taiwan, Japan und der Schweiz genannt. Aus den USA, Tina Eck.
1: Nach dem Rücktritt von Jens Spahn als Unionsfraktionschef dreht Kanzler Merz am Personalkarussell. Nach dpa-Informationen soll Gesundheitsministerin Nina Wagen auf den Posten von Thorsten Frey im Kanzleramt wechseln, der, wie bereits bekannt, Spahns Nachfolger antritt. Für sie soll CDU-Generalsekretär Carsten Lindemann Gesundheitsminister werden. Kanzler Merz wird die Entscheidungen voraussichtlich am Vormittag der Öffentlichkeit präsentieren. Im Südwesten Europas kämpft die Feuerwehr weiter gegen Waldbrände. Ein besonders großer wütet an der französischen Atlantikküste bei Bordeaux. Dort wurden inzwischen fast 20.000 Menschen vorsorglich evakuiert, die meisten von ihnen Urlauber.
3: Der Brand ist noch immer nicht unter Kontrolle und die Feuerwehr kämpft mit einem Großaufgebot gegen ein Wiederaufflammen des Feuers an verschiedenen Stellen, hieß es von den Behörden. Immerhin habe der Brand sich aber nicht in andere Bereiche verlagert. Mit Löschflugzeugen, hunderten Feuerwehrautos und Unterstützung aus anderen Regionen Frankreichs sind die Brandbekämpfer im Einsatz. Tausende evakuierte Urlauber, darunter auch etliche Deutsche, warten unterdessen in Ausweichquartieren darauf, wie es mit ihrem Urlaub weitergeht. Klarheit gibt es noch nicht. Aus Paris, Michael Evers.
1: Der Deutsche Städtetag fordert Galeria auf, Kommunen bei den Gesprächen zur Zukunft der Filialen einzubinden. 33 Standorte der Warenhauskette Galeria stehen auf dem Prüfstand. Schon in der Vergangenheit habe sich das bewährt, um passende und individuelle Lösungen für die Standorte und für die Mitarbeiter zu finden, sagte der Hauptgeschäftsführer des Städtetags, Christian Schuchert, den Zeitungen der Funke Mediengruppe.
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4: Finde ich cool, dass ihr uns auch für den Freitagmorgen als Number One Sender gewählt habt. Euer Kickstart hier mit Pfeffer, guten Morgen. Dafür direkt diese kleine nette Stones Story, die sich jahrzehntelang ja gehalten hat. Bis jetzt. Es hieß doch immer, dass sich die Beatles und die Stones nie wirklich leiden konnten. Mick Jagger, der meinte dazu letztens, ach weißt du was, ey, London gegen Liverpool hat sich doch damals halt einfach geil verkauft und deswegen haben wir einfach den Floh ins Ohr gesetzt, dass wir uns nicht leiden können. Dass sie sich in Wirklichkeit heimlich immer geliebt haben, das beweist ja ihr neues Album, Foreign Tongues, für das sie sogar Paul McCartney ins Studio extra geholt haben, um so ein paar Bässe einzuspielen. In Sweet Black Angel, der Song, den wir jetzt hören, da hat Anfang der 70er noch Bill Wyman die Bassseiten gezupft. Ab dafür!

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0: knattern uns hier immer ordentlich wach mit der Nummer Steppenwolf und ihr ultimativer Biker-Bolzen Born to be Wild bei Rock FM. Schönen Freitagmorgen wünscht euch der Pfeffer hier vom Kickstart. Achtung Witz! Warum haben eigentlich Handwerker nie Angst vor der Apokalypse? Weil sie wissen, egal wie schlimm die Welt untergeht, mit einer verschlossenen Bierflasche, einer Kiste Leergut und einem Bierflaschenzudrücker in der Hosentasche lässt sich immer noch feierlich Feierabend machen. Okay, der war jetzt irgendwie unterirdisch. Mal sehen, ob unser Handwerker den noch irgendwie retten kann.
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2: Yay! Mahlzeit! Ich bin der Handwerker Peters, ihr könnt mich AP nennen. So, was haben wir denn? Ah, ich sehe jetzt schon, der Hubwagen hat den Geist aufgegeben. Das kriegen wir hin. Stift Thorsten, entlüfte mal die Hydraulik. Ja, liebe Hörerinnen und Hörer, wir sind hier im Getränke-Großhandel und der Hubwagen hat zurzeit einiges zu heben. Die Leute kaufen wie bekloppt die Tränke. Gut, wir haben ja wettermäßig Hochsommer. Und der Bierpreis liegt momentan unterm Benzinpreis, daher fahr nicht fort, sauf im Ort. Ach, das kam jetzt im Radio. Der letzte Bierflaschenzudrücker in Deutschland wurde durch eine Maschine ersetzt. Ja, das war wirklich ein Beruf. Die Flaschen mit diesem Plopverschluss, die wurden noch von Hand zugedrückt. Und in Bayern hat der letzte von dem Gewerk gearbeitet. Der hat die Flaschen zugedrückt, jetzt übernimmt eine Maschine. Der Mann, der hat 3300 Flaschen pro Stunde geschafft. Gut, das hat ein Maurer in den 90er auch, aber im Aufdrücken und Wegexen. Ey, das ist heute undenkbar. Stell mal vor, ein Kunde erwischt dich mit einer Bierflasche. Okay, wenn jetzt so ein verkopfter Großstädter ist, dann kannst du dir schnell den Flaschenhals schräg an den Mund halten und sagen, ich bin nebenbei noch Glasbläser. Ich muss bis Montag noch 24 Flaschen für Bitburger machen. Yay! So, fertig. Normal sollte das halten.
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0: denn morgen Freitag Richtung Rockenende der Kickstart läuft. Was haben eigentlich echte Rocklegenden mit einem guten Whisky gemeinsam? Sie werden halt mit den Jahren nicht alt, sondern verdammt nochmal legendär. In der nächsten Stunde packen wir die ganz großen Kaliber für euch aus. Dazu zählen natürlich auch Creed, genauso wie Two Princes. Oder auch David Bowie mit Rebel Rebel, außerdem auch Netherite. Mit denen starten wir gleich um kurz nach 6 mit This Fright Tonight. Also bleibt dran, hier bei Rock FM, das wird noch ein richtig guter Freitag im Kickstart mit Pfeffer. Schön, dass ihr da seid.
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3: Viel Sonne heute Richtung Süden bis 25 Grad die Temperaturen. Richtung Norden viele Wolken bis 23 Grad hier.
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3: Ich bin Ralf Mehlhorn. Schönen guten Morgen. Thorsten Frey wird neuer Unionsfraktionschef und damit Nachfolger von Jens Spahn. Das ist seit dieser Woche klar. Nach dem Wechsel baut Kanzler Merz die Bundesregierung und sogar die Parteiführung um. Heute präsentiert er aller Voraussicht nach sein Personalpaket. Laut dpa soll Gesundheitsministerin Nina Warken auf Freys frei gewordenen Posten im Kanzleramt wechseln. Neuer Gesundheitsminister soll CDU-Generalsekretär Carsten Linnemann werden. Auf Linnemanns Posten soll die bisherige Schatzmeisterin der Partei Franziska Hoppermann rücken. Was ist sonst noch wichtig? Wegen angeblich unzureichender Maßnahmen gegen Zwangsarbeit erhebt die US-Regierung auf die Einfuhren von 60 Handelspartnern einen Zoll von 10 bzw. 12,5%. Die Zollgebühren gelten seit 6 Uhr. Und Europas größter Autobauer Volkswagen zieht am Vormittag Bilanz fürs erste Halbjahr. Das Ganze steht im Zeichen der Sparpläne. Rüber zum Sport. Der Countdown läuft. Um 11 Uhr ist es soweit. Dann will der Deutsche Fußballbund in Frankfurt Jürgen Klopp als neuen Bundestrainer präsentieren. Er wird dann Nachfolger des glücklosen Julian Nagelsmann.
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3: Kirchzarten im Schwarzwald wird ab heute zum 26. Mal wieder zum Treffpunkt der internationalen Mountainbike-Szene. Bis Sonntag werden mehrere tausend Teilnehmer beim Black Forest Ultra Bike Marathon erwartet. Dabei kämpfen unter anderem Spitzenfahrer und Fahrerinnen auch um Weltcup-Punkte. Und es gibt ein Rahmenprogramm für die Familie.

0: Also die hätte ich gerne mal live auf einem Festival gerne erlebt. Creed mit My Sacrifice, hier im Kickstart mit Pfeffer in Richtung Rockenende. Hallo!
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0: 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Und hier jetzt schon bei uns für euch. Der Kickstart mit Pfeffer und Wand.
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0: Sidewinder Sleeps Tonight. Das ist so ein Song, bei dem bis heute irgendwie niemand genau weiß, ob Frontmann Michael Stipe da auf Englisch oder in Rätseln singt. Aber ganz ehrlich, ich meine, bei R.E.M. ist es oft gar nicht so wichtig wie. Hauptsache es klingt gut und dafür hatten die halt schon immer ein Händchen. Wir schalten jetzt gleich zum ultimativen Style-König hier bei Rock FM zu David Bowie mit einem Song, wegen dem sich in den 70ern die halbe Welt in Fukuhila geschnitten und den Glitzerkasten der Schwester geplündert hat. Ich habe das zum Beispiel auch gemacht. Rebel Rebel, gleich hier im Kickstart mit Pfeffer. Guten Morgen.
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2: Ich war ja gestern beim Thema Navi und dass die Frauen und Männer da oben in Orbit in ihren Satelliten echt ganz schön viel zu schaffen haben. Naja, überleg mal, wie viele Autos mit Navi fahren und die müssen da oben ständig auf die Straße gerade gucken und uns den Weg erklären. Das ist nicht immer einfach. Und sprachlich ist das ja auch eine Herausforderung für die. Die können ja zum Beispiel manchmal gar kein Englisch. Wir waren zum Beispiel in England, haben uns dort ein Auto gemietet und haben unser Navi aus Deutschland mitgenommen. Na ja, gut, ich meine, die Mutti da am Satellit, die kennt mich ja mittlerweile und da dachte ich, komm, die kann mich auch mal durch England führen, immer nur durch Rheinland-Pfalz, ist ja für die da oben auch langweilig. Aber da habe ich gemerkt, mit der englischen Sprache ist meine Mutti da oben nicht ganz so vertraut. Die hat zum Beispiel gesagt, fahren Sie Richtung Brighton. Was? Brighton. Es hat ein bisschen gedauert, bis ich festgestellt habe, dass sie Brighton meinte. Ich meine, okay, muss man ja nicht wissen, ja. Und wenn man der englischen Sprache nicht so mächtig ist, ist es ja auch in Ordnung, ja. Sie ist ja auch eine deutsche Naviöse. Zurück zum Flughafen hat sie immer gesagt, fahren Sie Richtung Heathrow. Klar, logisch, sie meinte Heathrow. Also mit dem Englischen klappt es bei ihr nicht so, aber ich nehme das auch nicht übel. Ich meine, den ganzen Tag in so einer Satellitenschüssel im Orbit rumdüse und mir den Weg erklären zu müssen, das ist ja auch schon scheiße genug, oder? Eine kennt dich. Wein.
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0: kurz vor 6:30 im Kickstart mit pfefferschönen Freitag. Sag mal, wollt ihr eigentlich euer Gesicht nach dem Aufstehen echt mit so einem schlabbrigen 0815 Handtuch abrubbeln? Sicherlich nicht. Holt euch lieber unser flauschig weiches Rock FM Handtuch mit fettem Rock FM Logo draufgestickt. Dafür gibt's allerdings so eine klitzekleine musikalische feuchtfröhliche Hürde.
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0: Ja, unser Lange flutet doch hier immer um diese Zeit das Badezimmer und gibt eine atemberaubende Soloshow unter Duschdampf. Ohren gespitzt, was ist das hier für ein Song und von wem?
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0: da hallt gerade so eine gigantische 70er-Rockhymne durch langes Schaum. Also ich denke mal, spätestens wenn der epische A Cappella-Gesang am Anfang durch die Fliesen dröhnt, dann wisst ihr Bescheid. Und ich weiß genau, dass ihr diesen Rock-Klassiker im Schlaf auf jeden Fall kennt und vielleicht sogar selbst unter der Dusche mitsummt. Ich würde sagen, vertraut einfach eurem Bauchgefühl. Welcher Song und welche US-Prog-Legenden stecken hinter langes Duschkopfgesang?
1: Doch ich höre die Stimmen sagen,
0: zum Hörer, haut die richtige Antwort raus und schnappt euch euer ganz eigenes Rock FM Handtuch über die Rockline 0800 3x6 8866.
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8: Viel Sonne heute Richtung Süden bis 25 Grad die Temperaturen. Richtung Norden viele Wolken bis 23 Grad hier.
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8: Ich bin Ralf Mehlhorn. Schönen guten Morgen. Thorsten Frey folgt ja auf Jens Spahn. Nach dem Wechsel an der Spitze der CDU-CSU-Bundestagsfraktion baut Kanzler Merz um. Merz wird das Personaltablett wohl heute der Öffentlichkeit präsentieren. Laut dpa soll Gesundheitsministerin Nina Wagen auf Freys frei gewordenen Posten im Kanzleramt wechseln. Neuer Gesundheitsminister soll CDU-Generalsekretär Carsten Linnemann werden. Auf Linnemanns Posten soll die bisherige Schatzmeisterin der Partei Franziska Hoppermann rücken. Was ist sonst noch wichtig? Die US-Regierung hat angekündigt, auf Einfuhren von Dutzenden Handelspartnern ab sofort einen Zoll von 10 bzw. 12,5% zu erheben. Auch EU-Waren sind betroffen. Und Europas größter Autobauer Volkswagen zieht am Vormittag Bilanz fürs erste Halbjahr. Das Ganze steht im Zeichen der Sparpläne. Rüber zum Sport. Jürgen Klopp steht in den Startlöchern. Der Countdown läuft. Um 11 Uhr ist es.

0: Da werden sich vielleicht einige Misses damals gefragt haben, wieso kriegt er nur der Mr. Johnson-Song von den Counting Crows? Ja. Ist halt manchmal so. Vielleicht war nicht genug Zeit für den Text oder so. Guten Morgen. Hier ist der Kickstart mit Pfeffer. Und wir schauen auf die Duschaktion von unserem Lange. Der ist ja schon wieder seit 3 Stunden gefühlt unter der Brause und versucht sich hier wieder.
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0: Das ist dann immer das Zeichen für euch hier mitzumachen, um euch ein legendäres Rock FM Handtuch zu sichern. Gestickt mit unserem Logo drauf. Wie heißt der Song und wie heißen die Interpreten?
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0: Eure Rocknummer ist die 0800 3x6 8866. Steven ist in der Leitung. Steven, läuft's bei dir?
3: Schönen guten Morgen. Läuft zur Arbeit. Gehen wir auf den Weg.
0: Ah, wunderbar. Steven, wollen wir gleich zur Sache kommen?
3: Gerne.
0: Dann schauen wir uns nochmal an, was der Lange da trällert hier.
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0: das war für mich so der ausschlaggebende Zeitpunkt, wo ich mir gedacht habe, ja, könnte sein, dass es das ist. Aber was ist es?
1: Das war auch der Moment, wo ich mir gedacht habe, das könnte eigentlich nur Carry On Wayward Son von Kansas sein.
0: Okidoki, dann locke ich das ein.
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0: Guten alten 70er mit Kansas und Carry On Wayward Son. War richtig, Steven?
1: Tipptopp.
0: Falls es jetzt am Wochenende mal irgendwo bei dir donnern sollte, hast du wenigstens was zum Tropfen, Abtropfen mit unserem Handtuch?
1: Nehme ich gerne an.
0: Ist unterwegs zu dir und ich wünsche dir ein tolles Wochenende. Wird ja vom Wetter her gar nicht so übel.
1: Ebenso, tipptopp. Ja. Vielen Dank. Bis Wochenende. Ciao.
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So, spätestens nach Mr. Brightside von den Killers alle wach, hoffentlich nicht taub. Schönen Freitagmorgen wünscht der Pfeffer euch mit dem Kickstart. Apropos Legenden, ich habe gerade gesehen, dass Saga nächstes Jahr wieder Deutschland unsicher machen wollen. Ja, wir erinnern uns ja noch, ne, vor 3 Jahren, da haben sie ja schon die Rock FM Rock Night in Mosbach zusammen mit Brian Downey's Alive and Dangerous und der Manfred Mann's Earth Band abgerissen. Ja, wer die Schlammschlacht damals verpennt hat, es war ja eine ziemlich nasse Action da 2023. Im Mai kommen die kanadischen Rocklegenden Saga nach Stuttgart, Köln, München und Hamburg. Auch mit dem hier. Das ist eine richtig geile Nummer hier. Die feiern wir jetzt on the loose bei Rock FM. Schönen Freitagstart euch mit uns.

0: Also wenn es hier schon so klingt hier bei Rock FM, wie soll denn dann die nächste Stunde aussehen? Das wird ja der Hammer. Und bitte Finger weg von den Lautstärkereglern, außer ihr wollt ihn ja nach rechts drehen. Natürlich, die nächste Stunde gehört natürlich auch den Meistern der Verzerrung. Wir ballern euch die echten Rockgiganten um die Ohren. Wir haben nämlich Him eingeladen mit Join Me, aber auch Guns N' Roses. Oder hier echte Legenden. Und zwar Wheaties. Neben Ario Speedwagon und den White Stripes. Wow. Das wird fett. Also Regler genau da lassen, wo er ist. Und weiter den Kickstart mit Pfeffer hören. Morgen.
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0: Herren, schönen guten Morgen. Das Personaltablett wird er wohl heute präsentieren. Nach dem Wechsel an der Spitze der CDU-CSU-Bundestagsfraktion baut Kanzler Merz die Bundesregierung und sogar die Parteiführung um. Laut dpa soll Gesundheitsministerin Nina Warken auf Thorsten Freys frei gewordenen Posten im Kanzleramt wechseln. Neuer Gesundheitsminister soll CDU-Generalsekretär Carsten Linnemann werden. Auf Linnemanns Posten soll die bisherige Schatzmeisterin der Partei Franziska Hoppermann rücken. Das Personalkarussell hatte sich diese Woche in Bewegung gesetzt mit Thorsten Frey als Nachfolger von Jens Spahn. Was ist sonst noch wichtig? Die Polizei nimmt an diesem Wochenende verstärkt die Bahnhöfe in Großstädten ins Visier. Insbesondere an Kriminalitäts-Hotspots soll es Kontrollen geben. Und die US-Regierung hat angekündigt, auf Waren von dutzenden Handelspartnern ab sofort einen Zoll von 10 bzw. 12,5% zu erheben. Auch EU-Waren sind betroffen. Zum Sport. Das Sommermärchen Teil 2 kann losgehen. Der Deutsche Fußballbund in Frankfurt präsentiert Jürgen Klopp heute als neuen Bundestrainer. Er wird dann Nachfolger des glücklosen Julian Nagelsmann. Spannung dann ab 11 Uhr.
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0: Kirchzarten im Schwarzwald wird ab heute zum 26. Mal wieder zum Meeting Point der internationalen Mountainbike-Szene. Bis Sonntag werden mehrere tausend Teilnehmer beim Black Forest Ultra Bike Marathon erwartet. Dabei kämpfen unter anderem Spitzenfahrer und Fahrerinnen auch um Weltcup-Punkte. Dazu ein Rahmenprogramm für die Familie.

Das ist ja gleich mal die direkte Aufforderung, um dabei zu sein. Hier, Join Me von Him im Kickstart mit Pfeffer. Schönen Freitag. 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

Manchmal reicht so ein kleiner Sprachfehler aus, ne, für so einen Welthit, den wir gerade gehört haben. Jack White, der hörte ja als Kind statt Salvation Army einfach Seven Nation Army. Und das war natürlich gut für uns, denn genau daraus entstand einer der größten Rockhits überhaupt. So, jetzt geht's um etwas hier bei Rock FM, das sich noch viel, viel schwerer erklären lässt als Fremdwörter, die eigenen Gefühle. Arius Speedwagon mit Can't Fight This Feeling. Für euch hier im Kickstart mit Pfeffer. Euch einen schönen Freitag.

0: Schönen Freitag, euer Kickstart und eure Chance hier.
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0: Zu werden mit unserem Rock FM Schlüsselanhänger. Heute wird's echt schwierig. Es ist natürlich eine sehr bekannte Band, die wir hier suchen, mit dem Song allerdings, der nicht so oft im Radio läuft. Wir spielen ihn, weil es sind natürlich absolute Rocklegenden, die wir hier vom Stapel lassen. Aber wer ist es? Der Song aus den 70ern. Achtung, mal bitte ganz genau hingehört. Das Riff hier. Von dieser Band kennen wir absolute Mega-Über-Duper-Klassiker, aber der hier ist auch einer tatsächlich, nur wir spielen ihn halt nicht so oft. Diesmal schon, weil wir haben Freitag, wir haben einen tollen Tag, der vor uns steht, mit bis zu 27 Grad, auch ein tolles, heißes Wochenende. Und deshalb habe ich mir gedacht, machen wir es mal wieder ein bisschen schwieriger. Also, was ist es für ein Song?

0: Ich gebe euch mal einen kleinen Tipp. Also der Sänger heißt mit Nachnamen Bulsara.
1: Ich kenne die Band, aber den Song nicht.
0: Ach kommt, haut's raus, ihr wisst es doch längst. Ich glaube an euch. 0800 3x6 8866. Werdet Riffrater und holt euch einen Schlüsselanhänger.
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0: Der Norden hat heute wieder was zu meckern bei bis zu 30 Grad, während der Süden bei 27 Grad mit Sonne rüberkommt. Morgen am Samstag, da meckern dann alle über 32 Grad, wahrscheinlich wieder Hitze. Dazu gibt's abends vielleicht so ein paar wilde Gewittergüsse. Wer nass wird, ja, der hat Pech. Flächendeckend wird das nämlich nicht.
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12: Ich bin Ralf Mehlhorn. Schönen guten Morgen. Thorsten Frey folgt ja auf Jens Spahn. Und nach dem Wechsel an der Spitze der CDU-CSU-Bundestagsfraktion baut Kanzler Merz richtig um. Um 9 wird er das Personaltablett der Öffentlichkeit präsentieren. Laut dpa soll Gesundheitsministerin Nina Warken auf Freys frei gewordenen Posten im Kanzleramt wechseln. Neuer Gesundheitsminister soll CDU-Generalsekretär Carsten Linnemann werden. Auf Linnemanns Posten soll die bisherige Schatzmeisterin Franziska Hoppermann rücken. Was ist sonst noch wichtig? Die Polizei nimmt an diesem Wochenende verstärkt die Bahnhöfe in Großstädten ins Visier. Insbesondere an Kriminalitätshotspots soll es Kontrollen geben. Und Europas größter Autobauer Volkswagen zieht am Vormittag Bilanz fürs erste Halbjahr, das Ganze im Zeichen der Sparpläne. Und damit zum Sport. Jürgen Klopp, der steht in den Startlöchern, der Countdown läuft. Um 11 Uhr ist es soweit, dann will der Deutsche Fußballbund in Frankfurt Klopp als neuen Bundestrainer präsentieren. Er soll dem Vernehmen nach einen Vertrag bis zur WM 2030 unterschreiben. Seine Länderspielpremiere als Bundestrainer feiert er dann am 24. September. September. In der Nations League geht es in Amsterdam gegen die Niederlande.
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12: Die Gewerkschaften starten heute in Stuttgart ihre Kampagne Hart verdient Sozialstaat schützen. Sie wollen in einer ersten Phase über die geplanten Reformen des Bundes zur Rente, Arbeit und Gesundheit und auch die Folgen informieren. Die Gewerkschaften warnen vor sozialen Einschnitten. Im Herbst soll es dann Protestaktionen im ganzen Land geben.

Ist eigentlich wie so eine Soap, die man nicht braucht. So richtig schön kitschig. Dieser Text hier von Teenage Dirtbag und Wheatus. Im Freitagmorgenprogramm hier bei Rock FM, euer Kickstart. Ja, von komplizierter, kitschiger Teenie-Liebe für euch jetzt zu echter, wahrer Liebe. Still Loving You von den Scorpions. Es geht um Liebeskummer und den Wunsch, die große Liebe doch noch irgendwie nicht zu finden, sondern zurückzugewinnen. Ist ein ganz anderer Schub. Ich würde sagen, jeder von uns hat beide Love-Songs schon mal durchgemacht. Sowohl Teenage Dirtbag als auch den hier von den Scorpions. Still Loving You. Euch einen schönen guten Morgen wünscht der Pfeffer vom Kickstart mit diesen Rocklegenden aus Hannover.

0: Oder muss der Sänger aber ganz schön leiden, hier bei 30 Seconds to Mars die Stimme so lange so oben zu halten. In the Kill, Bury Me. Euer Kickstart-Pfeffer hier. Schönen Freitag. Toll, dass ihr da seid. Auch die, die jetzt erst reingeswappt haben zu uns, die den Sender gewechselt haben. Das habt ihr gut gemacht.
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0: Und wenn ihr frisch seid, dann ist es euch vielleicht noch nicht so ganz geläufig, dass wir jeden Morgen einen Riffrata küren. Es geht immer um einen kleinen Musikschnipsel aus einem ganz bestimmten Song von Rocklegenden. Heute das hier. Und die, die uns kennen, wissen auch, dass der Song immer direkt nach der Auflösung läuft. So, was ist es heute für eine Nummer? Und ich freue mich, dass der Stefan das in die Leitung heute geschafft hat, weil der Stefan ist ein sehr brauchbarer Mann. Er ist Bürgermeister, also Mädchen für alles, der sich auch auf vielen Gemeinderatssitzungen durchkämpfen darf. Stefan, jetzt in der Rockline, wann musstest du eigentlich jetzt zuletzt sagen, ey, Alter, sorry, aber das kriege ich einfach nicht hin hier.
2: Das ist tatsächlich der Ausbau von Glasfaser. Das ist, ja, die Leute, die kaufen sich jetzt irgendwie Starlink-Antennen oder irgendwas, ja. Oder LTE-Zappen an. Das ist so ein bisschen frustrierend, aber ja gut, das ist, so, da leben wir halt.
0: Und das in einem schweren Industrieland.
2: Ja. Darfst du nicht drüber nachdenken, sonst, genau. Sonst musst du einen Haken dran machen.
0: So sieht's aus.
2: Aber ansonsten läuft ganz gut, ja.
0: Gut, wir machen auch gleich einen Haken dran, wenn wir dich als Riffrater küren. Aber erstmal die Lösung. Das war ja heute wirklich nicht so einfach. Aber ich glaube, die Tipps, die ich gegeben habe, waren dann vielleicht am Ende doch hilfreich. Das ist ein Song, der wirklich alles sein kann. Was ist es denn für dich für ein Song und von wem vor allem?
2: Für mich war Queen, also der Hinweis auf Freddie Mercury war sehr hilfreich und dann war es Queen, Fat Bottom Girls.
0: Aber ich habe ja gar nicht Freddie Mercury gesagt.
2: Nee, du hast Bulsara oder was der Nachname von Farouk Bulsara gesagt.
0: Genau,
2: der aus Zanzibar geboren ist, wie wir alle wissen.
0: Ey, da kennt sich einer aus hier.
2: Großer Queen-Fan, ja.
0: Und der Song, warte mal, irgendwas mit Fat habe ich gehört.
2: Ja, Fat Bottom Girls. Ich weiß gar nicht, ob man es heute noch sagen darf, aber es war so, ja.
0: Gehört halt zum Song, ne? Man kann ja auch irgendwie nicht alles wegrationalisieren, was früher gelaufen ist, finde ich.
2: Zum Glück nicht, zum Glück nicht.
0: Und den hier schon mal dreimal nicht. Von 77, wo die Zeiten noch andere waren. Und das war richtig.
2: Ja, super. Herzlich.
0: Herr Bürgermeister. Herzlichen Glückwunsch zum Riffrater-Titel und zum Schlüsselanhänger, der unterwegs ist zu dir. Ich danke dir.
2: Danke, dann euch ein schönes Wochenende.
0: Oh ja, viel Spaß weiterhin mit den Glasfaser-Jungs. Heute Abend ist Mosbach dran, genau.
2: Ja, Rock Night. Ich bin leider nicht dabei, aber irgendwann schaffe ich es auch mal rüber.
0: Dann vielleicht nächstes Jahr. Wird ja immer größer. Ja.
2: Okay, gut, bis dann, gell?
0: Und viel Spaß auch mit dem Song. Mach's gut, Stefan.
2: Danke, ciao.
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0: Klassiker, ja. Natürlich, aber ein geiler halt auch von Dandy Warhols. Ich habe den Namen gerade nicht gefunden. Dandy Warhols. Wow, geil, oder? Schönen guten Morgen. Bohemian Like You eben gehört. Und damit auch genug von weichgespülten Radiotrellereien, Leute. Und deswegen habt ihr wahrscheinlich auch zu uns rüber gemacht hier zur Rock FM. Schön, danke. Bleibt einfach bei uns, weil in den nächsten 60 Minuten lassen wir ausschließlich auch echte Rock-Titanen von der Leine. Also wie in jeder Stunde. Hier sowas hier zum Beispiel. Joan Jett holt die Lederkutte raus, genauso wie auch die Red Hot Chili Peppers oder auch Aerosmith. Slade sind ja gleich in den nächsten 15 Minuten sogar dabei, genauso wie die Rolling Stones für euch. Also nicht umschalten, sonst verpasst ihr hier das Beste. Euer Kickstart mit Pfeffer. Schönen Freitag.
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1: Ach du grüne Neune. Vermutlich kommt die Redensart von den Jahrmärkten, auf denen mithilfe von Spielkarten die Zukunft vorhergesagt wurde. Die Pik 9 heißt auf deutschen Spielkarten Grün 9 und war eine unheilvolle Karte. Deswegen sagte man früher auch, du kriegst die grüne Neune als ein Ausruf des Erschreckens.
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3: Ja, dann pack mal wieder die Sonnencreme ein. Wir erwarten heute bis zu 27 Grad im Süden, 23 wegen ein paar mehr Wolken im Norden. Morgen am Samstag, da knacken wir dann die 32 Grad-Marke. Abends entlädt sich dann die Hitze örtlich mit kräftigen Gewittern. Ja, und der Sonntag, der wird schwül, sonnig, knapp 30 Grad. Da kann es hier und da mal auch ein bisschen Bums machen in der Luft, also mit Gewittern, aber auch nicht überall.
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4: Ich bin Ralf Mehlhorn. Schönen guten Morgen. Um 11 Uhr hat der Deutsche Fußballbund in Frankfurt zu einer Pressekonferenz geladen. Hier wird der neue Bundestrainer Jürgen Klopp präsentiert. Wir haben uns mal in Mainz umgehört. Hier hatte Klopp als Spieler beim Zweitligisten Mainz 05 seine beispiellose Karriere im Fußball begonnen.
5: Ich bin da sehr zuversichtlich, dass das ein super Match mit dem DFB wird.
6: Es gibt keinen, der es besser machen würde als er.
7: Wie sagt man so schön, er ist der Menschenfänger. Ja, das ist die ideale Laufbahn. In Mainz begonnen, Dortmund, Liverpool, alles gewonnen, was man gewinnen kann. Es fehlt noch ein Titel der Nationalmannschaft.
4: Klopp soll dem Vernehmen nach einen Vertrag bis zur WM 2030 unterschreiben. Seine Länderspielpremiere als Bundestrainer feiert er dann am 24. September. In der Nations League geht es in Amsterdam gegen die Niederlande. Was ist sonst noch wichtig? Kanzler Merz präsentiert um 9 sein neu gestaltetes Personaltablett. Die Bild hat erfahren, dass Merz unter anderem Verkehrsminister Schnieder entlassen wird. Und der Gewinn des Volkswagen-Konzerns ist im zweiten Quartal wieder eingebrochen. Im Vergleich zum Vorjahreszeitraum sei das Konzernergebnis nach Steuern von April bis Juni um fast 33% gesunken, heißt es aus Wolfsburg.
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4: Kirchzarten im Schwarzwald wird ab heute zum 26. Mal wieder zum Meeting Point der internationalen Mountainbike-Szene. Bis Sonntag werden mehrere tausend Teilnehmer beim Black Forest Ultra Bike Marathon erwartet. Dabei kämpfen unter anderem Spitzenfahrer und Fahrerinnen auch um Weltcup-Punkte. Dazu ein Rahmenprogramm für die Familie.

Im Kickstart am Freitag die Red Hot Chili Peppers, Other Side. Geil. So, heute auch ganz geil, nämlich ganz geil spontan sein, nicht? Und zwar bei der Rock FM Rock Night in Mosbach, dann die Pommesgabel zücken. Das geht. Also ich würde mich echt riesig freuen, euch da zu sehen. Ich habe sogar extra Mike, unseren Rock-FM-Programmchef, hier genervt. Er möge doch bitte für heute Abend so ein paar Rock-FM-T-Shirts aus unserem Rockshop springen lassen, die ich dann so richtig schön geschenkt ins Publikum feuern kann von der Bühne aus. Jo, also mit einer Tüte Gummibärchen kriegst du bei Mike alles. Also T-Shirts sind gebongt. 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Ab 18:30 Uhr startet dann Bülent Ceylan mit seiner Band das Rockfestival im großen Elzpark. Danach zeigen Slade, dass sie noch lange nicht zum alten Eisen gehören. Und die Schweizer Rocker von Gotthard, die feuern dann bis Mitternacht aus allen Rohren. Bringen natürlich auch ihre neuen mit hier. Thunder and Lightning hören wir live heute Abend. Parkplätze ist ja auch immer die wichtigste Frage, ganz wichtig. Klar, gibt's genug rund um den Elzpark. Futter, Getränke ist auch alles da. Wir bringen auch haufenweise Rocksäcke für alle Rocksäcke mit. Und sehen uns dann heute Abend in Mosbach bei der Rock FM Rock Night. Boah, das wird geil. Und das Wetter ist ja auch mega. Mit Bülent, mit Gotthard und mit denen hier Slade bei Rock FM. Jetzt schon als kleiner Spoiler sozusagen. Come on, feel the noise. Moin, moin.

0: Foreign Tongues. So heißt das Album, das seit 10. Juli draußen ist von den Stones. Und da ist auch der hier drauf. Ich liebe diese Nummer, ehrlich. In the Stars. Grüß euch, es ist Freitag, euer Pfeffer hier vom Kickstart. Unser Bundeskanzler Friedrich Merz hat Schnieder entlassen. Schnieder? Wie? Ihr kennt Schnieder nicht? Jeder kennt Schnieder. Nee, ich kenne ihn auch nicht. Der war Bundesverkehrsminister. Hat uns jetzt Ralf eben ja auch in den Rock News berichtet. Jo, ich meine, der Merz, der misst doch gerade aus und stellt seine Mannschaft um, nachdem der Leihmutter Spahn als CDU-Fraktionschef zurückgetreten ist. In 40 Minuten will uns Merz dann uns untertanen, ja, wieder neue Namen auf der Regierungsbank um die Ohren klatschen, die wir uns dann sowieso nicht merken. Aber einen Namen, den kennen wir alle garantiert. Klopp. Bekannt geworden 1995 bei Verlieren Sie Millionen. Das war damals so eine Spieleshow und der Moderator, das war Mike Krüger. Und bei dem war der Klopp ganz einfacher Kandidat.
1: Es geht los bei Jürgen. Jürgen, was machst du hauptberuflich?
2: Ich bin Fußballprofi.
1: Du spielst wo?
2: Beim 1. FSV Mainz 05, zweite Liga.
1: Also Kantinenmannschaft ZDF, Mainz 05. Da spielst du was?
2: Mittelstürmer. Und wir wollen in die erste Liga, so wie du, ins Samstagabendprogramm.
0: Nee. Marvin mit Sprüchen war nie verlegen. Und da kommen jetzt noch ein paar mehr. Denn dieser Jürgen klimmt ein paar mehr Falten und ultraweiße Beißerchen später. Heute um 11 der Gipfel seiner Karriere. Denn da wird Jürgen Klopp in Frankfurt als neuer Bundestrainer der deutschen Fußballnationalmannschaft präsentiert. Sein Debüt gibt er dann schon Ende September. Und zwar in der Nations League direkt mit dem Kracher auswärts in Amsterdam gegen die Niederlande. Vorher werden wir schon wahrscheinlich von ihm auch noch ein paar neue Namen kriegen für die zukünftige Nationalmannschaft. Boah, Namen, ey, mit Namen kannst du mich echt. Aber die kenne ich. Das sind Aerosmith. Mit Steven Tyler als Frontmann. Und einen tollen Song, auch den Namen kann ich. Das ist crazy. Halt die Klappe. Schönen Start euch. Rock FM. Klappe halten, Pfeffer. 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
10: Das ist wieder das altbewährte Nord-Süd-Gefälle. Heute bei bis zu 23 Grad im Norden wegen Wolken. 27 Grad mit Sonne dagegen im Süden. Morgen am Samstag, da schalten wir auf Hochsommer um mit bis zu 32 Grad. Wer dann abends draußen ist, ja, Dusche von oben ist nicht ganz ausgeschlossen, aber manche kommen halt auch trocken davon.
0: Es ist 8:30 Uhr. 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
11: Ich bin Ralf Mehlhorn. Schönen guten Morgen. Kanzler Merz räumt beim Personal der Bundesregierung noch mehr auf, als bisher bekannt wurde. Nun verliert laut Bild auch noch der glücklose Verkehrsminister Schnieder seinen Job. Gleich wird Merz sein umgeschichtetes Personaltablett offiziell präsentieren. Laut dpa soll Gesundheitsministerin Nina Warken auf Thorsten Freys freigewordenen Posten im Kanzleramt wechseln. Neuer Gesundheitsminister soll CDU-Generalsekretär Carsten Linnemann werden. Auf Linnemanns Posten soll die bisherige Schatzmeisterin Franziska Hoppermann rücken. Was ist sonst noch wichtig? Der Gewinn von Volkswagen ist im zweiten Quartal wieder eingebrochen. Im Vergleich zum Vorjahreszeitraum sei das Konzernergebnis nach Steuern um fast 33% gesunken, heißt es aus Wolfsburg. Und die Polizei nimmt an diesem Wochenende verstärkt die Bahnhöfe in Großstädten ins Visier. Insbesondere an Kriminalitätshotspots soll es Kontrollen geben. Ja, und damit rüber zum Sport. Der Countdown läuft. Um 11 Uhr ist es soweit. Dann will der Deutsche Fußballbund in Frankfurt Jürgen Klopp als neuen Bundestrainer präsentieren. Er soll dem Vernehmen nach einen Vertrag bis zur WM 2030 unterschreiben. Auch die nächste Top-Personalie hat der DFB laut Medienberichten geklärt. Ex-Nationalspieler Per Mertesacker wird demnach ab 1. Januar Geschäftsführer Sport des Verbandes.
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11: Die Gewerkschaften starten heute in Stuttgart ihre Kampagne Hart verdient Sozialstaat schützen. Sie wollen in einer ersten Phase über die geplanten Reformen des Bundes zur Rente, Arbeit und Gesundheit und die Folgen informieren. Die Gewerkschaften warnen vor sozialen Einschnitten. Im Herbst soll es dann Protestaktionen im ganzen Land geben.

Haben wir wieder schön einen auf die Mütze gekriegt hier von Green Day, Basket Case. Kickstart mit Pfeffer, guten Morgen am Freitag. Wenn im Fitnessstudio plötzlich alle so aussehen, als würden sie gleich so einen Fleischbrocken im Kühlhaus verprügeln, dann läuft euch auf genau dieser eine Song hier.

0: Der hat heute was mit einer Schnapszahl zu tun.
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0: Genau heute vor 44 Jahren stürmte Eye of the Tiger von Survivor auf Platz 1 der US-Charts und blieb dann da auch 6 lange Wochen kleben. Als Soundtrack für Rocky 3 damals gemacht, ist das Teil bis heute die offizielle Nationalhymne für alle, die im Leben kurz eins alt auf die Mütze bekommen, wie eben wir von Green Day zum Beispiel, aber einfach nicht liegen bleiben wollen. Gitarren aufgedreht, Fäuste ballen und ab dafür, hier sind Survivor und Eye of the Tiger bei Rock FM.

0: Die haben hier auch ihre Daseinsberechtigung. Genauso wie meine Fernbedienung auf dem Sofa. Tears for Fears und Shout am Freitag Richtung Rockenende. Grüß euch hier bei Rock FM. Auf einem Festival wird doch ja sowieso ständig mitgesungen, nicht? Also warum ihr nicht gleich mit dem Mikro selbst auf der Bühne?
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0: Auch da, wo die sind.
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0: Biffy Clyro, True Believer.

0: Alten aus den 80ern, die heute immer noch unterwegs sind. Europe und Rock Tonight. Im Kickstart mit Pfeffer. Kurz vor 9, guten Morgen, wir schmeißen den Motor an für die kommende ultimative Legendenstunde hier bei Rock FM. Läuft gleich mit Bruce Springsteen. Mit Three Doors Down. Aber auch mit Lenny Kravitz für euch. Wer jetzt wechselt oder wegschaltet, der verpasst die geilsten Riffs der Musikgeschichte. Also bleibt genau hier. Der Kickstart mit Pfeffer läuft und liefert.
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0: Es wird ein warmer Freitag heute bis maximal 27 Grad. Im Norden wegen ein paar mehr Wolken bis 23. Das Wochenende, also der Samstagmorgen zum Beispiel, heiß bei bis zu 32 Grad. Da schmilzt das Eis wieder schneller, als du gucken kannst. Plant aber morgen Abend vielleicht noch so ein paar Blitze ein. Trifft aber auch nicht jeden. Am Sonntag geht das Schwitzen dann bei maximal 30 Grad und Schwüle direkt weiter.
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9: Ich bin Ralf Mehlhorn. Schönen guten Morgen. Frankfurt, 11 Uhr, DFB-Pressekonferenz. Hier wird der neue Bundestrainer Jürgen Klopp präsentiert. Wir haben uns mal in Mainz umgehört. Hier hatte Klopp als Spieler beim Zweitligisten Mainz 05 seine beispiellose Fußballkarriere begonnen.
10: Ich bin da sehr zuversichtlich, dass das ein super Match mit dem DFB wird.
11: Es gibt keinen, der es besser machen würde als er.
12: Wie sagt man so schön, er ist der Menschenfänger. Ja, das ist die ideale Laufbahn. Mainz begonnen, Dortmund, Liverpool, alles gewonnen, was man gewinnen kann. Es fehlt noch ein Titel der Nationalmannschaft.
9: Klopp soll einen Vertrag bis zur WM 2030 unterschreiben. Und noch eine Top-Personalie hat der DFB geklärt. Ex-Nationalspieler Per Mertesacker wird laut Medienberichten ab 1. Januar Geschäftsführer Sport. Was ist sonst noch wichtig? Kanzler Merz präsentiert in diesen Minuten sein neu gestaltetes Personaltablett. Die Bild hat erfahren, dass Merz unter anderem Verkehrsminister Schnieder entlassen wird. Und der Gewinn des Volkswagen-Konzerns ist im zweiten Quartal wieder eingebrochen. Im Vergleich zum Vorjahreszeitraum sei das Konzernergebnis nach Steuern um fast 33% gesunken, heißt es aus Wolfsburg.
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9: Kirchzarten im Schwarzwald wird ab heute zum 26. Mal zum Meeting Point der internationalen Mountainbike-Szene. Bis Sonntag werden mehrere tausend Teilnehmer beim Black Forest Ultra Bike Marathon erwartet. Dabei kämpfen unter anderem Spitzenfahrer und Fahrerinnen auch um Weltcup-Punkte. Dazu gibt es ein Rahmenprogramm für die Familie.

0: Rock FM und Alanis Morissette sagen auch guten Tag, hallo, der Kickstart mit Pfeffer, aber ich bin mal wieder nicht alleine, sondern der liebe Lange ist da. Grüß dich.
1: Ich bin der liebe Lange und ja. Ich freue mich, dass ich da bin. Ich freue mich aber auch sehr, dass wir Besuch aus dem hohen Norden bekommen und zwar von einer Band, die seit 1987 am Rocken ist. Ich weiß gar nicht, wann sind die Scorpions an den Start gegangen? Das war schon in den 60ern. Ich habe gedacht, dass Fury die Scorpions ein bisschen belächeln oder ein bisschen ärgern wollen, weil sie in einem ihrer neuen Musikvideos auch quasi die Scorpions-Plakate überkleben. Aber sie haben mir gesagt, dass sie hohen Respekt haben vor Klaus Meine und Co. und vor den Scorpions. Und also es ist eher so ein Necken unter Freunden. Apropos Fury. Ja, wir machen eine Reise durch die Diskografie. Heute Abend 18 Uhr im Plattenrausch. Und das machen wir nicht alleine. Kai Wingenfelde, also der Sänger, und Christoph Steinschneider, also der Gitarrist, die sind dabei.
0: Wie sind die eigentlich so drauf? Ich meine, ich weiß ja noch von früher so die Time-to-Wonder-Zeiten. Wie ist das heute?
1: Die sind total abgeklärt. Also die sind sehr cool, aber auch sympathisch. Und man merkt, die machen das schon eine ganze Weile. Die haben schon viele Interviews gegeben. Gell? Die haben schon viele Bühnen gerockt und sehr viele Songs geschrieben. Und inzwischen 15 Studioalben released.
0: Und heute Abend rocken sie für euch. Und zwar mit der neuen Platte auch, aber auch mit älteren Stücken wahrscheinlich.
1: So schaut's nämlich aus. Wir machen quasi so einen Rundumschlag durch die 15 Studioalben umfassende Diskografie.
0: Von Fury in the Slaughterhouse. Und zwar heute Abend mit dem Lange im
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7: Wird ein Spitzentag heute, vor allem im Süden bis 27 Grad. Verhalten dagegen ein bisschen im Norden bei maximal 23. Am Wochenende, ja, Toastermodus. Morgen am Samstag bis zu 32. Abends eventuell Gewittergüsse. Aber Entwarnung, es erwischt nicht jeden. Am Sonntag bleibt's schwülwarm, knapp 30 Grad. Und teilweise auch wieder Blitzgefahr dann.
1: Es ist 9:30. 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
8: Ich bin Ralf Mehlhorn. Schönen guten Morgen. Kanzler Merz räumt beim Personal der Bundesregierung noch mehr auf, als bisher bekannt wurde. Nun verliert laut Bild auch noch der glücklose Verkehrsminister Schnieder seinen Job. Gleich wird Merz sein umgeschichtetes Personaltablett offiziell präsentieren. Laut dpa soll Gesundheitsministerin Nina Warken auf Thorsten Freys freigewordenen Posten im Kanzleramt wechseln. Neuer Gesundheitsminister soll CDU-Generalsekretär Carsten Linnemann werden. Auf Linnemanns Posten soll die bisherige Schatzmeisterin Franziska Hoppermann rücken. Was ist sonst noch wichtig? Der Gewinn von Volkswagen ist im zweiten Quartal wieder eingebrochen. Im Vergleich zum Vorjahreszeitraum sei das Konzernergebnis nach Steuern um fast 33% gesunken, heißt es aus Wolfsburg. Und die Polizei nimmt an diesem Wochenende verstärkt die Bahnhöfe in Großstädten ins Visier. Insbesondere an Kriminalitätshotspots soll es Kontrollen geben. Ja, und damit rüber zum Sport. Der Countdown läuft. Um 11 Uhr ist es soweit. Dann will der Deutsche Fußballbund in Frankfurt Jürgen Klopp als neuen Bundestrainer präsentieren. Er soll dem Vernehmen nach einen Vertrag bis zur WM 2030 unterschreiben. Auch die nächste Top-Personalie hat der DFB laut Medienberichten geklärt. Ex-Nationalspieler Per Mertesacker wird demnach ab 1. Januar Geschäftsführer Sport des Verbandes.
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8: Kirchzarten im Schwarzwald wird ab heute zum 26. Mal zum Meeting Point der internationalen Mountainbike-Szene. Bis Sonntag werden mehrere tausend Teilnehmer beim Black Forest Ultra Bike Marathon erwartet. Dabei kämpfen unter anderem Spitzenfahrer und Fahrerinnen auch um Weltcup-Punkte. Dazu gibt es ein Rahmenprogramm für die Familie.

0: Für die dürft ihr euch bald warm anziehen, denn wir haben was Unglaubliches für euch. Ein Rocktrip nach London ins legendäre Wembley Stadion, um Bon Jovi Anfang September live zu sehen. Nur mit Rock FM. Und direkt weiter zur absoluten Powerfrau. Tina Turner jetzt mit The Best im Original, ja eigentlich von Bonnie Tyler. Aber seien wir mal ehrlich, erst Tina hat das Teil 1989 mit so viel Röhre eingesungen, dass Bonnie wahrscheinlich vergessen hat, dass es mal ihr Song war.
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0: Ah, ich merke schon, ihr wisst genau, wo ihr hingehört. Hier zu Rock FM im Kickstart mit Pfeffer. Schönen Freitag. Ja, echte Rocklegenden, die sterben nie. Die laufen einfach in Dauerschleife hier bei uns. Die kommende Stunde servieren wir euch den feinsten Hörgenuss, seit es E-Gitarren gibt. AC/DC sind am Start mit Hard as a Rock, aber auch Pearl Jam. Und wem das noch nicht reicht, der bekommt das noch auf die Ohren. Aerosmith und lauter viele andere Rocklegenden hier für euch, also dranbleiben.
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0: Schauen wir zuerst auf den Süden. Bis 27 Grad Sonne läuft. Im Norden maximal 23 Wolken. Naja, gut. Wochenende, Samstag, also morgen, schwitzen wir alle gemeinsam bei knackigen 32 Grad. Abends kann es dann hier und da mal krachen. Es gibt aber auch einige, die komplett trocken bleiben. Also Wetterlotto.
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6: Ich bin Susanne Weise. Schönen Vormittag. Kanzler Merz hat seine Kabinettsumbildung vorgestellt. Wie schon vorab vermutet, wird Nina Waken Kanzleramtschefin als erste Frau. Merz sagte, Waken habe als Gesundheitsministerin gezeigt, dass sie Vorhaben auch gegen Widerstände durchsetzen könne. Sie beherrsche komplexe Themen und sei eine harte Verhandlerin.
7: Das haben alle gemerkt, die mit ihr in den letzten Monaten zu tun hatten. Sie ist durchsetzungsstark und sie ist auch in den sicherheitspolitischen Themen zu Hause, die ja hier im Haus auch koordiniert werden. Sie wird damit in der täglichen Regierungsarbeit eine der wichtigsten, wenn nicht die wichtigste Stütze für mich sein und die wichtigste Ansprechpartnerin. Ich freue mich auf die Zusammenarbeit.
6: Der damit frei werdende Posten als Bundesgesundheitsminister geht an Carsten Linnemann. Wer seinen Job als CDU-Generalsekretär übernimmt, ist noch nicht offiziell bekannt. Kanzler Merz kündigte noch weitere Umgestaltungen seines Kabinetts an. Dafür nehme er sich aber noch etwas Zeit, betonte er. Nach Medienberichten soll Verkehrsminister Schnieder seinen Job verlieren. Die Kauflaune der Menschen in Deutschland wird nicht besser. Das geht aus der aktuellen Konsumklimastudie von NIM und GfK hervor. Grund sind demnach die weiter hohen Spritpreise und dass die Erwartungen an das eigene Einkommen pessimistisch ausfallen. Deshalb sparen die Menschen mehr, anstatt ihr Geld auszugeben, heißt es von den Experten. Der DFB wird in einer Stunde in Frankfurt Jürgen Klopp als neuen Fußball-Bundestrainer präsentieren. Klopp soll dem Vernehmen nach einen Vertrag bis zur WM 2030 unterschreiben. Auch die nächste Top-Personalie hat der DFB laut Medienberichten geklärt. Ex-Nationalkicker Per Mertesacker wird demnach ab dem 1. Januar Geschäftsführer Sport des Deutschen Fußballbundes.

haben gerade unsere Ohren gerettet hier. Lansdowne mit Rescue. Im Kickstart mit Pfefferschön Freitag. 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

0: Blondie mit Call Me hier im Kickstart mit Pfeffer, ein Song, der sofort dieses auch besondere 80er-Gefühl zurückbringt, finde ich. Debbie Harry und Blondie, die haben damals schon gezeigt, wie cool New Wave und Rock zusammenpassen. Jetzt ein Song, der fast 30 Jahre später ebenfalls zu einer echten Hymne geworden ist. 21 Guns von Green Day. Die Band, ja, die kennt man eigentlich nur für ihre schnellen Punk-Rock-Nummern, aber hier zeigen sie so eine ganz andere Seite. Es ist ein Song über Zweifel, über schwierige Entscheidungen und den Moment, indem man sich fragt, kämpfe ich jetzt weiter oder lasse ich einfach los?
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0: Der Kickstart läuft mit Pfeffer bei Rock FM. Eure Lautsprecher haben Staub angesetzt? Ja, dann hört einfach in der nächsten Stunde weiter Rocklegenden. Die fegen den Staub von euren Boxen garantiert. Nächste Stunde maximale Rockpower mit Free. Außerdem die Stones am Start. Und wir haben auch Placebo eingeladen. Also bleibt einfach auf dieser Frequenz hier. Alles andere ist ja nur Anfängerfehler, nicht?
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0: Heute im Süden stabile 27 Grad, Sonne pur, während der Norden bei 23 Grad und Wolken halt noch überlegt, ob Sommer ist. Am Wochenende knallen wir dann bis zu 32 Grad hoch. Abends kann es gratis Bonusgewitter geben, also es trifft längst nicht jeden.
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10: Ich bin Susanne Weise. Schönen guten Tag. Knapp 4 Wochen nach dem bitteren WM-Aus will der Deutsche Fußballbund in diesen Minuten den neuen Bundestrainer präsentieren. Jürgen Klopp soll in der DFB-Zentrale in Frankfurt offiziell vorgestellt werden. Er wird dem Vernehmen nach einen Vertrag bis 2030 unterschreiben. Seine Länderspielpremiere soll Klopp dann am 24. September in der Nations League beim Auswärtsspiel gegen die Niederlande feiern. Kanzler Merz hat seine weitreichenden Kabinettsumbildungen vorgestellt. Nina Wagen wird Kanzleramtschefin als erste Frau. Sie tritt damit die Nachfolge von Thorsten Frey an, der als neuer Unionsfraktionsvorsitzender auf den zurückgetretenen Jens Spahn folgt. Merz sagte, Wagen habe als Gesundheitsministerin gezeigt, dass sie Vorhaben auch gegen Widerstände durchsetzen könne. Sie beherrsche komplexe Themen und sei eine harte Verhandlerin. Der damit frei werdende Posten als Bundesgesundheitsminister geht an Carsten Linnemann.
11: Mir ist bewusst, dass es eine große Aufgabe ist und deshalb, ja, gehe ich auch mit Demut diese Aufgabe an, aber auch mit großem Respekt, weil die Themen Gesundheit und Familie uns doch alle betreffen, in den Familien überall. Sie berühren, sie gehen nahe und deshalb ist dieses Thema so wichtig. Ich freue mich auf die Aufgabe.
10: Linnemanns jetzigen Posten bekommt demnach die bisherige Schatzmeisterin der Partei Hoppermann. Der frühere parlamentarische Staatssekretär im Digitalministerium Amthor soll künftig als Staatsminister für eine gute Zusammenarbeit zwischen Bund und Ländern sorgen. Merz kündigte noch weitere Veränderungen im Bundeskabinett an. Dazu würden aber zunächst Gespräche geführt, sagte er. Nach Medienberichten soll Verkehrsminister Schnieder seinen Job verlieren. VW-Chef Blume strebt eine Verabschiedung seines neuen Sparpakets für den Konzern noch in diesem Jahr an. Der dpa sagte Blume, sein Ziel sei es, bis Jahresende Beschlüsse im Aufsichtsrat zu treffen. Vor 2 Wochen waren die Pläne zum ersten Mal Thema im Aufsichtsrat. Bei Arbeitnehmern und dem an VW beteiligten Land Niedersachsen gab es einen Aufschrei. 3 VW-Werke stehen auf der Kippe und auch das Audi-Werk in Neckarsulm. 50.000 Mitarbeiter bangen um ihre Jobs. Heute gab es auch aktuelle Zahlen. Das Konzernergebnis sank nach Steuern im zweiten Quartal um fast 33%. In Frankreich kämpft die Feuerwehr weiterhin gegen große Waldbrände an der Atlantikküste und im Süden des Landes. Nach wie vor angespannt ist die Lage an der bei deutschen Touristen besonders beliebten Küste bei Bordeaux. Inzwischen hat Frankreich andere EU-Länder bei der Brandbekämpfung um Hilfe gebeten. Spanien hat wegen der verheerenden Waldbrände für 2 Regionen den Notstand nationaler Tragweite ausgerufen. Dadurch kann die Regierung mehr Mittel und Gelder im Kampf gegen die Flammen mobilisieren.

0: Also ich komme heute ausschließlich in Rock FM Kluft, weil heute Abend läuft was richtig Fettes im Odenwald. Grüß euch, euer Pfeffer hier vom Kickstart bei Rock FM. Wenn ihr fürs Wochenende noch richtig geile Live-Mucke sucht, dann haben wir gleich 3 starke Tipps jetzt für euch. Zum ersten natürlich die Rock FM Rock Night in Mosbach mit Bülent Ceylan und Band, Dayfeld's, Slade und Gotthard. Ist klar, Tickets, die letzten noch auf rockfm.de für euch. Aber auch im Beavers Musikclub in Erlenbach. Da brennt heute Abend die Hütte mit den Little River Eagles. Der Bandname, der sagt doch schon alles. Also Eagles Tribute mit lauter Welthits. Natürlich Open Air. Und morgen am Samstag, da geht's direkt weiter mit Delta Rock bei Rock im Bruch in Dossenheim. Ehrlicher, handgemachter Rock, satte Gitarren und ja, alle Rock-Klassiker halt, die ihr für den perfekten Wochenabschluss braucht. Also, heute mit Rock FM in Mosbach oder mit Rock-Klassikern in Erlenbach, morgen Dossenheim. 3 gute Gründe, das Wochenende musikalisch richtig laut zu machen.
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Frischer Rock von Motionless in White. If you Motionless in White mit Skylar Grey. Rest in peace.

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0: Das war der Sound aus Kanada, das Land der Ahornblätter, Eishockey-Verrückten und offenbar auch der Gitarrengiganten. Nach Bryan Adams mit One Night Love Affair hier im Kickstart mit Pfeffer kommt jetzt der nächste musikalische Export aus dem Land der Elche und des Ahornsirups. Billy Talent, die bringen jetzt allerdings weniger Kuschelrock, sondern ordentlich Druck auf die Boxen. Hier sind sie mit Fallen Leaves.
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0: Freitag, Rock FM ist hier. Ich hab gleich Golden Earring für euch. Die Twilight Zone, da ziehen wir uns rein. Außerdem gibt's The Sweet, der Ballroom Blitz und gleich starten wir durch mit der verrückten Mittagspause. Ich bin Astrid Jakobi, ich freue mich auf euch.
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0: Das wird ein schöner Freitag, viel Sonne, keine Gewitter, 24 bis 29 Grad. Wichtig für uns alle natürlich das Wochenende. Morgen am Samstag wird's heiß bei um die 32 Grad. Der Sonntag, da würde ich dann eher nicht joggen gehen, falls ihr überhaupt joggen geht oder Fahrrad fahren oder sowas. Am Sonntag um die 30 Grad, aber da kann es dann echt ein bisschen schwül werden. Und auch die neue Woche schlicht und ergreifend sehr warm.
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15: Ich bin Daniel Ernst. Guten Tag. Es ist soweit. Jürgen Klopp ist neuer Fußball-Bundestrainer. Der 59-Jährige ist heute als Nachfolger von Julian Nagelsmann vorgestellt worden. Klare Worte richtete er gleich an die Medien.
16: Ich mach das nicht gegen euch, sondern für euch. Und niemand muss mir dankbar sein, ich hab's gesagt, eine Riesenehre. Ich werde dafür sehr gut bezahlt. Das ist also alles klar. Aber an dem Tag, an dem ihr das nicht mehr wollt, sagt ihr es und ich bin weg. Ohne Abfindung. Wenn ihr morgen sagt, der ist scheiße, bin ich weg. Wenn der DFB sagt, so machen wir nicht weiter, bin ich weg. Wenn ihr euch daneben benehmt und meine Familie nicht in Ruhe lasst, bin ich weg.
15: Per Mertesacker wird Geschäftsführer beim Deutschen Fußballbund. Der frühere Weltmeister übernimmt den Posten zum Jahresbeginn 2027. Bundeskanzler Friedrich Merz räumt in der Bundesregierung auf. Am Vormittag hat er seine Kabinettsumbildung vorgestellt. Bundesgesundheitsministerin Warken wird als erste Frau Kanzleramtschefin. Sie folgt auf Thorsten Frey, der den Posten des zurückgetretenen Jens Spahn als Unionsfraktionsvorsitzender übernimmt. Bundesgesundheitsminister wird Carsten Linnemann und Philipp Amthor soll künftig als Staatsminister für eine gute Zusammenarbeit zwischen Bund und Ländern sorgen. Nach Medienberichten soll außerdem Verkehrsminister Schnieder seinen Job verlieren. Rechts- und Linksextremisten sind in Baden-Württemberg weiter auf dem Vormarsch. Das zeigt der aktuelle Verfassungsschutzbericht. Gleichzeitig wachsen hybride Angriffe. Landesinnenminister Manuel Hagel.
17: Drohnen über kritische Infrastruktureinrichtungen, Desinformationskampagnen, Sabotageaktionen, Cyberangriffe sind im Jahr 2025 und im Jahr 2026 keine Ausnahmen mehr, sondern kommen tagtäglich vor und haben nur ein Ziel, Verunsicherung in der Bevölkerung zu schüren und unser Land zu destabilisieren.
15: Im Kampf gegen gezielte Desinformationskampagnen hat das Land eine spezielle Taskforce eingerichtet.
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0: Ihr seid heute Morgen aufgestanden, ihr habt gefrühstückt, einen Kaffee getrunken und dann seid ihr schaffen gegangen. Und jetzt, so kurz nach 12, ist einfach mal Zeit, die Birne ein bisschen frei zu machen. Was zu futtern, euch ein bisschen auszuruhen und möglicherweise auch ein bisschen Spaß zu haben. Deswegen gibt es ja essentielle Fragen des Lebens hier immer in der verrockten Mittagspause. Und heute lautet sie folgendermaßen. Welches Werkzeug hat immer die besten Ideen? Falls ihr eine Idee habt, klingelt durch an der Rockline 0800 3x die 6 8 8 6 6. Welches Werkzeug hat immer die besten Ideen? Bei mir könnt ihr höherer Held oder Heldin des Tages werden. Astrid Jacobi hier. Hi.

0: Habt einen schönen Mittag mit uns.
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0: Ja, da stellen wir ja sozusagen die super, super wichtigen Fragen des Lebens. Und im Moment steht folgende Frage im Raum. Was glaubt ihr, welches Werkzeug hat immer die besten Ideen? Ich bin die Astrid, wer ist denn dran und wie ist die Lösung?
2: Der Sigi aus Limburger Hof und es ist der Einfallspinsel.
0: Der Einfallspinsel, oh, der ist gut. Aber soll ich dir was sagen? Die Antwort, was? Die ich gesucht habe, war der Vorschlaghammer.
2: Ach, du
0: aber du bist
2: Gott.
0: Auch gut.
3: Erster Martin Belz aus Herbolzheim und die Lösung wäre der Vorschlaghammer.
4: Hallo, hier ist der Jens, grüß dich.
0: Grüß dich.
4: Meine Lösungsvorschlag wäre der Vorschlagshammer.
5: Du bist der Michael und die Lösung ist der Vorschlaghammer.
6: Ja, die Lösung ist wahrscheinlich Einfallspinsel.
0: Also ich muss ganz ehrlich eins sagen, Shoutout an euch. Ich habe ja den Vorschlaghammer gesucht, aber ich finde den Einfallspinsel auch sowas von genial. Ihr seid alle Hörerhelden des Tages und ganz viele WhatsApps gab es auch vom Felix, vom Carsten, vom Oliver, von Karin, von Martina und vom Andreas. Ihr seid meine Hörerhelden und alle hatten den Vorschlaghammer oder eben den Einfallspinsel, den ich ziemlich cool finde.

0: So klingt das, wenn Rocklegenden einen Radiosender beherrschen. The Sweet und Ballroom Blitz. Ich hab gleich einen Hammer-Song. Ich finde ihn so brachial gut. Creed with Arms Wide Open. Außerdem Jimi Hendrix. All Along the Watchtower. Außerdem noch ganz viele Rocklegenden für euch. The Police, Van Halen machen gleich den Start. Und die Red Hot Chili Peppers sind dabei.
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0: Habt einen super schönen Freitagmittag. Rock FM ist hier und seit heute, dem 24. Juli, ist ganz offiziell Jürgen Klopp der neue Trainer der Fußballnationalmannschaft. Und ich sag mal so, das ist mal ein saftiger Einstieg gewesen. Hört mal zu.
1: Ich mache das nicht gegen euch, sondern für euch. Und niemand muss mir dankbar sein, ich hab's gesagt, eine Riesenehre. Ich werde dafür sehr gut bezahlt, das ist also alles klar. Aber an dem Tag, an dem ihr das nicht mehr wollt, sagt ihr es und ich bin weg. Ohne Abfindung. Wenn ihr morgen sagt, der ist scheiße, bin ich weg. Wenn der DFB sagt, so machen wir nicht weiter, bin ich weg. Wenn ihr euch daneben benehmt und meine Familie nicht in Ruhe lasst, bin ich weg.
0: Das ist doch mal eine klare Jobansage, oder? Ich finde den Kerl herrlich. Ich bin mir sicher, das wird ein guter Nationaltrainer. Und ich bin mir ganz sicher, dass wir von Jürgen Klopp jede Menge Sprüche haben werden. Da freue ich mich drauf. Rock FM ist hier. Schönen Freitag.

0: Der Sound, die Gitarre, das kann nur einer sein, Jimi Hendrix. Rock FM ist hier, gleich gibt's Bon Jovi auf eure Ohren. Ja, die Liebe kann manchmal sein wie so eine ganz, ganz schlechte Medizin. Nicht zu viel davon, bitte. Außerdem gibt's Smash Mouth.
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0: Ich warne euch schon mal vor, das wird schon mal wieder heiß. Nächste Woche zumindest mal. Heute ist total angenehm bei um die 29 Grad. Wichtig für ganz viele, wie wird's Wochenende? Samstag 32 Grad und am Sonntag 30. Am Sonntag wird so ein bisschen schwül. Ja, und in der kommenden Woche kann es dann wieder echt heftig werden. Am Montag schon mal 30 Grad und die Tage danach wahrscheinlich weit drüber.
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13: Ich bin Daniel Ernst. Guten Tag. Jürgen Klopp ist heute als neuer Fußball-Bundestrainer vorgestellt worden. Der 59-Jährige übernimmt den Job von Julian Nagelsmann. Die Aufgabe sei eine große Ehre, so Klopp.
14: Das ist idealerweise der Höhepunkt meiner Karriere, meines Lebens, meines beruflichen Lebens. Ich werde alles da reinlegen, was mir zur Verfügung steht. Habe für mich das beste Trainerteam possible zusammengestellt.
13: Zum neuen DFB-Team gehört auch ZDF-Experte Per Mertesacker. Er wird Geschäftsführer beim Deutschen Fußballbund. Die App TikTok gefährdet Kinder und Jugendliche, das sagt die EU-Kommission nach einer Untersuchung. Die Schutzmaßnahmen der App würden nicht ausreichen. Konkret geht es darum, dass Fremde öffentliche Nutzerkonten von Minderjährigen sehen und auch kontaktieren können. Wenn TikTok keine Änderungen vornimmt, droht der Plattform eine Geldstrafe. Bundeskanzler Friedrich Merz räumt in der Bundesregierung auf. Am Vormittag hat er seine Kabinettsumbildung vorgestellt. Bundesgesundheitsministerin Warken wird als erste Frau Kanzleramtschefin. Sie folgt auf Thorsten Frey, der den Posten des zurückgetretenen Jens Spahn als Unionsfraktionsvorsitzender übernimmt. Bundesgesundheitsminister wird Carsten Linnemann und Philipp Amthor soll künftig als Staatsminister für eine gute Zusammenarbeit zwischen Bund und Ländern sorgen. Nach Medienberichten soll außerdem Verkehrsminister Schnieder wieder seinen Job verlieren. Der 1. FC Köln hat den australischen Fußballnationalspieler Paul Okon-Engstler verpflichtet. Der zentrale Mittelfeldspieler hat beim Bundesligisten einen Vertrag bis Juni 2030 unterschrieben, so die Kölner. Medienberichten zufolge zahlt der Bundesligist rund 1 Million Euro an den FC Sydney.

0: Freitag mit uns. Viertel nach eins ist es schon.
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0: gemacht. Die haben einfach so einen herrlichen Sound, erkennt man sofort. Duran Duran, Ordinary World. Euch einen schönen Freitagmittag mit Rock FM. Und es lohnt sich einfach bei uns zu bleiben, wenn ihr zum Beispiel Lust auf die Scorpions habt. Rocklegenden sind dabei wie Nirvana in der nächsten halben Stunde oder auch Journey und die Foo Fighters. Ich bin Astrid Jacobi. Schön, dass ihr bei uns seid.
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0: Einfach eine grandiose Nummer von Journey, Any Way You Want It. Übrigens, ich dachte immer, dass Navis anders funktionieren. Aber der Rocker vom Hocker hat es für uns rausgefunden, wie es wirklich ist.
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2: Ich war ja gestern beim Thema Navi und dass die Frauen und Männer da oben in Orbit in ihren Satelliten echt ganz schön viel zu schaffen haben. Naja, überlegt mal, wie viele Autos mit Navi fahren und die müssen da oben ständig auf die Straße gerade gucken und uns den Weg erklären. Das ist nicht immer einfach. Und sprachlich ist es ja auch eine Herausforderung für die. Die können ja zum Beispiel manchmal gar kein Englisch. Wir waren zum Beispiel in England, haben uns dort ein Auto gemietet und haben unser Navi aus Deutschland mitgenommen. Na ja, gut, ich meine, die Mutti da am Satellit, die kennt mich ja mittlerweile und da dachte ich, komm, die kann mich auch mal durch England führen, immer nur durch Rheinland-Pfalz, ist ja für die da oben auch langweilig. Aber da habe ich gemerkt, mit der englischen Sprache ist meine Mutti da oben nicht ganz so vertraut. Die hat zum Beispiel gesagt, fahren Sie Richtung Brighton. Was? Brighton. Es hat ein bisschen gedauert, bis ich festgestellt habe, dass sie Brighton meinte. Ich meine, okay, muss man ja nicht wissen, ja. Und wenn man der englischen Sprache nicht so mächtig ist, ist es ja auch in Ordnung, ja. Sie ist ja auch eine deutsche Naviöse. Zurück zum Flughafen hat sie immer gesagt, fahren Sie Richtung Heathrow. Klar, logisch, sie meinte Heathrow. Also mit dem Englischen klappt es bei ihr nicht so, aber ich nehme das auch nicht übel. Ich meine, den ganzen Tag in so einer Satellitenschüssel im Orbit rumdüse und mir den Weg erklären zu müssen, das ist ja auch schon scheiße genug, oder? Eine kennt dich, Weine.
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0: Boston können mehr als More Than a Feeling. Rock'n'Roll Band, das waren sie hier bei uns. Rock FM ist hier. Ich wünsche euch erstmal einen super coolen Freitag. 2:03 ist es. Gleich habe ich... Ich habe noch nichts getrunken. Ganz im Gegenteil. Gleich habe ich R.E.M. für euch. It's the end of the world. Weltuntergänge. Richtig cool musikalisch verpackt. Außerdem gibt's Santana. Hocken wir uns mal mit einem eiskalten Bierchen in so eine Strandbar und genießen das Leben, zumindest mal virtuell. Ich bin Astrid Jacobi. Ich find's total schön, dass ihr hier bei uns bei Rock FM seid.
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0: 29 Grad kriegen wir heute aufs Dach. Wenn ihr früh Feierabend habt, ist der See durchaus eine gute Idee. Morgen am Samstag 32 Grad, könnt ihr auch schon mal das Handtuch im Schwimmbad reservieren, beziehungsweise den Platz natürlich. Sonntag wird's schwül bei 30 Grad, Montag um die 32 Grad und dann könnte ab Dienstag wieder so eine richtige Hitzewelle auf uns zurollen. Ich bin gespannt.
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6: Ich bin Daniel Ernst. Guten Tag. Neustart beim Deutschen Fußballbund. Jürgen Klopp ist heute als neuer Fußball-Bundestrainer vorgestellt worden. Der 59-Jährige übernimmt wie erwartet den Job von Julian Nagelsmann. Die Aufgabe sei eine Ehre, so Klopp.
7: Das ist idealerweise der Höhepunkt meiner Karriere, meines Lebens, meines beruflichen Lebens. Ich werde alles da reinlegen, was mir zur Verfügung steht. Habe für mich das beste Trainerteam possible zusammengestellt.
6: Zum neuen DFB-Team gehört auch der ZDF-Experte Per Mertesacker. Er wird Geschäftsführer beim DFB. Der schwäbische Batteriehersteller Warta hat offenbar einen Antrag auf Insolvenz in Eigenverwaltung gestellt. Das wurde aus Finanzkreisen bekannt. Erst gestern war mitgeteilt worden, dass eine Zerschlagung des Unternehmens aus Ellwangen drohe. Wichtige Geldgeber wollen das Geschäft mit Haushaltsbatterien aus dem Konzern herauslösen. Die App TikTok gefährdet Kinder und Jugendliche, das sagt die EU-Kommission nach einer Untersuchung. Die Schutzmaßnahmen der App würden nicht ausreichen. Konkret geht es darum, dass Fremde öffentliche Nutzerkonten von Minderjährigen sehen und auch kontaktieren können. Wenn TikTok keine Änderungen vornimmt, droht der Plattform eine Geldstrafe. Pep Guardiola wird nicht neuer Trainer der italienischen Fußballnationalmannschaft, das sagt der Transferexperte Romano. Guardiola habe dem italienischen Verband abgesagt, weil er sich erholen und auf seine Familie konzentrieren wolle.

0: Leute, wenn ihr noch zur Rock Night in Mosbach wollt, Tickets gibt's dafür noch an der Abendkasse. 17.30 Uhr ist offen, 18.30 Uhr geht's los. Ihr wisst Bescheid. Bülent-Ceylan ist mit Metal dabei, Gotthard mit gnadenlos geilem Rock aus der Schweiz und Glamrock gibt's mit Slate. Und unser Pfeffer aus dem Kickstart wird die Nummer moderieren und ich bin gespannt, ob er Stage-Diving macht. Ist ja durchaus möglich bei dem verrückten Kerl. Und wie es dazu gekommen ist, das gucken wir.
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0: Also jetzt mal ehrlich, bei so Rockkonzerten, da gibt's ja so ein paar Sachen, die gehören einfach dazu. Laute Gitarren, wilde Moshpits und manchmal fliegt plötzlich jemand von der Bühne ins Publikum. Aber woher kommt eigentlich dieses sogenannte Stage-Diving, Luzi?
2: Also es liegt daran, dass Rockmusik irgendwann einfach nicht mehr nur etwas zum Anschauen sein sollte. In der Punk-Szene der 70er und 80er, da ging es vor allem darum, die Grenzen zwischen Band und Publikum komplett einzureißen.
0: Also nicht mehr so dieses Ding, da oben sind die Musiker und da unten sind die Fans, oder?
2: Genau, keine Hierarchie mehr. Also einer der bekanntesten Vorreiter war da auch Iggy Pop. Und der ist schon in den 70ern ins Publikum gesprungen und hat damit einfach den Trend geprägt. Und später wurde es dann im Punk und Hardcore richtig groß.
0: Ja, und daraus ist dann das berühmte Stage-Diving geworden?
2: Ja, genau. Also die Idee dahinter, nicht nur zuschauen, sondern mittendrin sein. Der Sänger, der gibt dann praktisch die Energie ab und die Fans tragen sie dann zurück zur Bühne. Aber so ein gewisses Bewusstsein sollte natürlich auch da sein, weil wer springt, der sollte wissen, dass da unten Menschen stehen und wer vorne steht, sollte auch aufpassen.
0: Mir ist noch keiner in die Arme gesprungen.
2: Oh, aber ich jetzt vielleicht gleich.
0: Danke.

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0: Und das am Ende kann ich gut mehr singen. Na, na, na, na. Obwohl ich nicht singen kann, nicht mehr sowas. Rock FM ist hier. Schönen Freitag wünsche ich euch. Das ist schon der Hammer, was da passiert. Vom 7. bis zum 9. August findet es statt, das Food Rock Festival. Und zwar voll schön in einem Steinbruch in der Nähe von Kaiserslautern, genau gesagt in Krickenbach. Und was ihr da bekommt, ist exklusivstes Futter, 3 ganze Tage lang und Live-Musik vom allerfeinsten, eine Rocklegende natürlich. Und der Pfeffer aus dem Kickstart, der hat mal mit dem Veranstalter, mit Peter Scharf gesprochen und der erzählt euch jetzt mal, was da alles auf sich zukommt.
1: Also wir sind, ich sage jetzt mal, wir haben 7 bis 8 Kochstationen. Giuseppe Messina kommt aus Niederbayern und ist der Barbecue-Experte Deutschlands.
2: Claro.
1: Ja, und der hat so einen Revolver-Smoker und er bringt da schöne Beef Ribs mit. Und der ist zusammen mit dem Gerhard Volk aus Offenburg. Der bringt den Heiner Haarseidel mit. Heiner Haarseidel ist 2-facher Grillweltmeister. Das ist eine Station. Dann haben wir natürlich da drüben Fisch. Dann haben wir das Thema vegetarisch, vegan. Das ist uns auch wichtig, dass es einfach kulinarisch auch dort richtig hochwertig ist. Dieses Jahr ganz neu dabei. Sake, finde ich total spannend. Das ist genau das, was uns noch fehlt. Ne? So Sake-Tasting. So ein Tasting oder so ein Workshop geht nur maximal 40 Minuten. Es soll nicht anstrengend sein. Es ist Urlaub. Wir haben ja abends dann, wenn es dann dunkel wird, bevor die Live-Bands kommen, haben wir dann quasi Fire-and-Food-Party an 8 Stationen. Und das ist so locker leger. Es gibt keine Schlangen. Alles sind Rock-Buddies. Gibt es sowas irgendwo anders? Nein, gibt's nicht.
0: Nee, ich glaube ehrlich gesagt auch nicht. Wie gesagt, 7. bis 9. August. Und wenn euch gerade das Wasser im Mund zusammengelaufen ist, kann ich euch eins sagen. 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Das ist der Hammer. Rock FM ist hier.

0: auch so schön. Ich bin am Ende komplett textsicher, wenn die Hey, Hey, Hey singen. Mehr geht nicht. Rock FM ist hier. Schönen Freitag. Hier gibt's die Rocklegenden vom Allerfeinsten. Gleich zum Beispiel Creed. Brachial schöner Song. One Last Breath in der nächsten halben Stunde. Dann habe ich Ziggy Stardust für euch. Das ist einfach Kult, David Bowie hier bei uns. Ich bin Astrid Jacobi und ich bin auch bei euch.
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0: Schönes Wetter heute Nachmittag, merkt ihr ja aber selber, bei um die 29 Grad. Morgen am Samstag wird es schon heißer. 32 Grad sind da drin, viel Sonne und wenn es mal zu einem Regenguss kommt, dann kommt er eher so Richtung Süden raus. Am Sonntag geht es dann weiter mit schwülem Wetter und um die 30 Grad. Und in der Metropolregion Rhein-Neckar im Südwesten Deutschlands kann es ab Dienstag dann wieder eine ordentliche Hitzewelle geben.
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4: Ich bin Daniel Ernst. Guten Tag. Jürgen Klopp ist neuer Fußball-Bundestrainer. Der 59-Jährige ist heute als Nachfolger von Julian Nagelsmann vorgestellt worden. Klare Worte richtete er gleich bei seiner Vorstellung an die Medien.
8: Ich mache das nicht gegen euch, sondern für euch. Und niemand muss mir dankbar sein, ich habe es gesagt, eine Riesenehre. Ich werde dafür sehr gut bezahlt. Das ist also alles klar. Aber an dem Tag, an dem ihr das nicht mehr wollt, sagt ihr es und ich bin weg. Ohne Abfindung. Wenn ihr morgen sagt, der ist scheiße, bin ich weg. Und wenn der DFB sagt, so machen wir nicht weiter, bin ich weg. Wenn ihr euch daneben benehmt und meine Familie nicht in Ruhe lasst, bin ich weg.
4: Zum neuen DFB-Team gehört auch ZDF-Experte Per Mertesacker. Er wird Geschäftsführer beim Deutschen Fußballbund. Baden-Württemberg ist in der Bundesregierung künftig stark vertreten. Mit Thorsten Frey an der Spitze der Unionsfraktion und mit Nina Warken im Kanzleramt. Der baden-württembergische CDU-Vorsitzende Manuel Hagel sagte:
10: Nina Warken war meine Generalsekretärin, deshalb habe ich sehr intensiv mit ihr zusammengearbeitet. Sie ist eine super taffe, kluge, hoch engagierte und fleißige Frau. Sie wird die erste Frau sein im Bundeskanzleramt als Kanzleramtsministerin.
4: Warken vertritt den Wahlkreis Odenwald-Tauber. Die EU-Kommission sieht in den neuen amerikanischen Zöllen keine Verschlechterung der Lage für Deutschland und für die anderen Mitgliedsländer. Weil sich die USA an getroffene Vereinbarungen halten, reagiert man in Brüssel gelassen. Alle EU-Exporte profitieren nach den neuen Zollregelungen entweder von einer günstigeren oder einer gleichwertigen Behandlung, hieß es von der EU-Kommission. Pep Guardiola wird nicht neuer Trainer der italienischen Fußballnationalmannschaft. Das sagt der Transferexperte Romano. Guardiola habe dem italienischen Verband abgesagt, weil er sich erholen und auf seine Familie konzentrieren wolle.
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einfach mal so einen Song zum Runterkommen. One Last Breath, Creed. Rock FM ist hier. Ich habe jetzt Man at Work und Who Can It Be Now? Schöne Nummer, macht gute Laune. Und wisst ihr eigentlich, warum Man at Work, Man at Work heißen? Die Jungs kommen ja auch aus Australien. Und wenn es da eine Baustelle irgendwo auf einer Straße gibt, dann gibt's da Schilder und da sind so kleine Mannequins drauf. Und drunter steht Man at Work. Haben sie auf einem Weg gesehen, haben sich gedacht, geiler Bandname, nehmen wir. Rock FM ist hier und hier sind sie. Who Can It Be Now?

0: Freitagnachmittag, Rock FM ist hier und wenn ihr für heute und fürs Wochenende noch richtige geile Live-Musik sucht, ich habe zwei starke Tipps für euch. Die Rock FM Rocknight in Mosbach startet 17.30 Uhr mit offenen Türen, 18.30 Uhr geht's los mit Bülentschälern und Band, mit Dafel, Slade natürlich und Gotthard. Und wenn ihr jetzt sagt, ist doch viel zu spät, ich kriege doch kein Ticket mehr. Nee, es gibt noch ein paar Tickets an der Abendkasse. Geht einfach hin und habt Spaß. Und auch im Biebers, im Rock FM Musikclub in Erlenbach, brennt heute die Hütte. Und zwar mit den Little River Eagles. Bandname sagt schon, Eagles Tribute mit Welthits. Natürlich Open Air. Und egal, was ihr heute unternehmt, wir wünschen euch viel Spaß. Denn Delta Rock sind zum Beispiel auch im Bruch in Dossenheim. Handgemachter Rock, satte Gitarren und Rockklassiker vom Allerfeinsten. Morgen Dossenheim, Delta Rock. Rock FM ist hier. Euch einen schönen Freitag.
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0: schlechte Idee, mal wieder Urlaub machen. Green Day sind das. Euch einen schönen Freitagnachmittag mit Rock FM. Es lohnt sich einfach, fett bei uns zu bleiben. Gleich habe ich Rocklegenden wie U2 zum Beispiel, die Scorpions, Janis Joplin ist dabei und zum Beispiel auch Metallica. Also, mir geht nicht. Ich bin auch dabei übrigens. Astrid Jacobi.
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0: Ja, also wie es heute ist, wisst ihr ja, ne? So um die 29 Grad. Schönes Wetter reicht für den See am Feierabend. Morgen am Sonntag, da wird es schon ein bisschen schwüler bei um die 30 Grad. Ja, und dann starten wir in die neue Woche, wo möglicherweise ab Dienstag eine neue Hitzewelle auf uns zukommt.
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10: Ich bin Daniel Ernst. Bundeskanzler Friedrich Merz räumt in der Bundesregierung auf. Am Vormittag hat er seine Kabinettsumbildung vorgestellt. Bundesgesundheitsministerin Warken wird als erste Frau Chefin des Kanzleramts. Sie folgt auf Thorsten Frey, der den Posten von Jens Spahn übernimmt. Bundesgesundheitsminister wird Carsten Linnemann und Philipp Amthor soll künftig als Staatsminister für eine gute Zusammenarbeit zwischen Bund und Ländern sorgen. Die App TikTok gefährdet Kinder und Jugendliche, das sagt die EU-Kommission nach einer Untersuchung. Die Schutzmaßnahmen der App würden nicht ausreichen. Konkret geht es darum, dass Fremde öffentliche Nutzerkonten von Minderjährigen sehen und sie auch kontaktieren können. Wenn TikTok keine Änderungen vornimmt, droht der Plattform eine Geldstrafe. Der Deutsche Fußballbund hat heute den neuen Bundestrainer Jürgen Klopp vorgestellt. Welt- oder Europameistertitel versprach der 59-Jährige zum Auftakt nicht. Zum neuen DFB-Team gehört auch der ZDF-Experte Per Mertesacker. Er wird Geschäftsführer beim DFB.
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11: In der Tennis-Bundesliga freut sich Grün-Weiß Mannheim auf sein Heimspiel. Am Sonntag ist der SSC Berlin am Neckarplatz zu Gast. 11 Uhr geht's los. Die Mannheimer Fans können sich diesmal auf einen ganz besonders neuen Spieler freuen, sagt uns Teamchef Gerald Marzenell.
12: Am Sonntag wird erstmals der Pierre Hugues Herbert sein Debüt bei uns geben. Pierre Hugues ist viermaliger Grand-Slam-Sieger im Doppel. Er hat die Australian Open gewonnen, er hat Paris gewonnen, die French Open, er hat Wimbledon gewonnen. Und er hat die US Open New York gewonnen. Und darauf freuen wir uns natürlich mega.
11: Und auch der Termin für das darauffolgende Heimspiel steht natürlich. Am 2. August kommt Kurhaus Lamperts Aachen.

0: Wenn ich wenigstens pfeifen könnte, aber nicht mal das kann ich in Sachen Musik. Rock FM ist hier, euch einen schönen Freitagnachmittag. Heute steigt sie, die Rock Night in Moosbach, mit dabei Bülent Ceylan, Slade und Rock aus der Schweiz zusammen mit Gotthard. Und der Pfeffer aus dem Kickstart, der moderiert die Nummer und der ist gerade eben vor einer Minute angekommen in Moosbach. Pfeffer, wie sieht's denn bei euch aus?
1: Ja, also was soll ich sagen? Eine fette Bühne, ein fettes FOH. FOH, vielleicht für die, die es nicht wissen, das sind die Technikjungs, die quasi dafür sorgen, dass der Ton nach vorne hin richtig stimmt. Und dazwischen bin ich Mutterseelen alleine. Aber warum? Natürlich, ich meine, Einlass ist erst ab 17.30 Uhr, ist noch keiner hier. Aber ich habe Bülent schon gesehen, umringt von Fans, die wahrscheinlich genau wissen, wo er gerade langläuft oder wo er auf Klo geht, ich weiß es nicht. Auf jeden Fall ein großes, fettes High Five, weil wir kennen uns ja auch schon ein paar Jahre jetzt. Und ich freue mich einfach auf einen tierisch geile Party hier bei bestem Wetter.
0: Und das Coole ist, es gibt ja noch Tickets an der Abendkasse. Also wer Bock hat, einfach zu dir kommen, ne?
1: Es ist ja nicht nur das. Das Geile ist, ich habe unseren Programmchef Mike genervt, dass er mir noch ein paar T-Shirts aus unserem Rockshop klaut, damit ich die heute Abend ins Publikum schmeißen kann. Das werde ich tun.
0: Also jetzt geht offensichtlich gerade Bülent Ceylan zum Soundcheck. Das haben wir noch gehört. Pfeffer, ich lasse dich jetzt in Ruhe. Viel Spaß heute. Und bevor das zu wild wird. Ihr habt's gehört, die Rock Night in Moosbach. 17.30 Uhr ist Einlass, 18.30 Uhr geht's los. Tickets an der Abendkasse. 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

0: Also wenn ich jetzt gerade ehrlich bin, das werden ein paar völlig versoffene Minuten hier bei Rock FM. Gleich gibt's nämlich Metallica und Whiskey in the Jar und jetzt das hier.
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0: So, ich möchte jetzt mal erwähnen, nein, ich kann rückwärts einparken. Leute, ich kann's wirklich, das ist mir völlig egal, was ihr denkt. Das Einzige, was mir öfters passiert, ist, dass mir beim Rückwärts einparken ein Song in die Quere kommt.

0: Welcher könnte das denn gewesen sein? 0800 3x8866. Meldet euch einfach an der Rockline. Es gibt nämlich was für euch. Und zwar das Schmuckerfeierabendbier. Das kriegt ihr entweder in so einer super stylischen 2 Liter Henkelflasche oder ihr kriegt ein Sixpack mit Meisterpilz 0,0 Promille. Ihr habt die Wahl und den Song. Den habt ihr bestimmt erkannt. Ich freue mich auf euch an der Rockline.
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7: Heute Nachmittag ist es schön, aber das merkt ihr selber. Die Höchsttemperaturen um die 29 Grad reicht noch locker, um an den Badesee oder ins Schwimmbad zu gehen. Morgen am Samstag lohnt sich das noch mehr. Da gibt's nämlich 32 Grad. Der Sonntag bissele schwül bei um die 30 Grad. Und so geht's auch in der kommenden Woche weiter. Könnte aber durchaus sein, dass da so eine fette Hitzewelle auf uns zukommt, sodass wir dann so in Richtung nächstem Wochenende um die 40 Grad haben. Aber wir werden erst mal sehen.
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8: Ich bin Daniel Ernst. Guten Tag. Bundeskanzler Friedrich Merz baut seine Regierung um. Carsten Linnemann wird neuer Gesundheitsminister und die bisherige Amtsinhaberin Nina Warken wird Chefin im Kanzleramt. Merz kündigte weitere Personalmaßnahmen an. Dirk Zeitler berichtet.
9: Ungleich ist was mit Verkehrsminister Schnieder passiert. Der teilte einzelnen Bundestagsabgeordneten am frühen Morgen in einer SMS mit, dass der Kanzler ihn entlassen werde und dies um 9 Uhr im Kanzleramt verkünden würde. Das tat Merz aber nicht. Dass der Kanzler dazu schwieg, liegt offensichtlich daran, dass der vorgesehene Nachfolger, der CDU-Bundestagsabgeordnete Günzler, Merz erst zugesagt, dann aber mitten in der Nacht wieder abgesagt habe. Die Gründe sind unklar.
8: Nach der Messerattacke auf eine Frau in einem Einkaufszentrum in Stuttgart sitzt der tatverdächtige Ehemann in Untersuchungshaft. Das hat die Polizei bestätigt. Die Staatsanwaltschaft wirft dem 54-Jährigen versuchten Mord vor. Er soll seine 47-jährige Frau gestern angegriffen und angezündet haben. Sie ist weiter in einem kritischen Zustand. Die EU-Kommission sieht in den neuen amerikanischen Zöllen keine Verschlechterung der Lage für Deutschland und für die anderen Mitgliedsländer. Weil sich die USA an getroffene Vereinbarungen halten, reagiert man in Brüssel gelassen. Alle EU-Exporte profitieren nach den neuen Zollregelungen entweder von einer günstigeren oder einer gleichwertigen Behandlung, hieß es von der EU-Kommission. Spaniens Fußballnationaltrainer Luis de la Fuente hat das Verhalten der Argentinier nach dem WM-Finale scharf kritisiert. Sowas sei unerträglich und inakzeptabel, sagte der Weltmeistertrainer im spanischen Fernsehen. Der Argentinier Paredes hatte nach Abpfiff unter anderem einen spanischen Spieler mit der Hand im Gesicht getroffen und ihn zu Boden gestoßen. Pep Guardiola wird nicht neuer Trainer der italienischen Fußballnationalmannschaft. Das sagt der Transferexperte Romano. Guardiola habe dem italienischen Verband abgesagt, weil er sich erholen und auf seine Familie konzentrieren wolle.
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0: Schönen Freitagnachmittag. Wir haben was für euch.
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0: Schönen Freitagnachmittag und auf geht's in Richtung Feierabend. Ach so, da war ja was.
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0: Und das könnt ihr euch sichern. Entweder diese 2 Liter Bügelflasche, total stylisch, oder das Meisterpilz 0,0 Promille. An der Rockline ist jetzt der Ralf. Ralf hat Feierabend, ist im Auto. Ralf, womit verdienst du dir normalerweise deine Brötchen?
2: Verpackungsentwickler in der Weltverbranche.
0: Das heißt, du machst also so vom Umzugskarton bis hin zu schicken kleinen Parfümverpackungen alles?
2: Na, Parfum eher weniger.
0: Okay, also eher die großen Dinger.
2: Die großen, ja.
0: Alles klar. Du könntest dir ja auch eine große Flasche Schmuckerbier abräumen, wenn du mir sagst, welcher Song mir da vorhin beim Rückwärts-Einparken in die Quere gekommen ist. Was denkst du?
2: Das war Along Comes Mary von der Bloodhound Gang.
0: Mag Gucke.

0: damit hast du es dir verdient. Freitagnachmittag, Feierabend, das Schmucker Meisterpilz. Willst du die Bügelflasche oder das Sixpack mit Meisterpilz 0,0 Promille?
1: Kann ich doch die Bügelflasche nehmen.
0: Alles klar, ist eine gute Wahl. Kriegst du und ich wünsche dir ein mega schönes Wochenende.
1: Dankeschön, gleichfalls.
0: Gerne.
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0: Das ist ja leichter gesagt als getan. Don't fear the Reaper. Also keine Angst vor dem Sensemann. Also ich hätte sie schon. Der Blue Oyster Cult hier bei uns. Rock FM ist hier. Habt einen schönen Freitagnachmittag. Gleich Start in den Feierabend. Und den begeht ihr nicht alleine. Zusammen mit AC/DC, mit Blink 182 oder mit Rise Against und The Who fahrt ihr gleich nach Hause.
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0: Die Sonne scheint, bis sie untergeht und das ist so kurz vor 21:30 der Fall. Bis dahin die Höchsttemperaturen um die 29 Grad. Logisch ist am Freitagnachmittag wichtig, wie es Wochenende wird. Morgen am Samstag 32 und am Sonntag 30 Grad. Dabei wird es ganz schön blöd schwül werden. Und in der kommenden Woche kann es sein, dass wieder so eine mega Hitzewelle auf uns zurollt. Wir sind gespannt.
1: Es ist 4:30. 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
14: Ich bin Daniel Ernst. Bundeskanzler Friedrich Merz baut seine Regierung um. Carsten Linnemann wird neuer Gesundheitsminister und Nina Warken wird Chefin im Kanzleramt. Merz kündigte weitere Personalmaßnahmen an. Unklar ist im Moment noch die Zukunft von Verkehrsminister Schnieder. Jetzt ist es offiziell, Jürgen Klopp übernimmt den Neuaufbau der deutschen Fußballnationalmannschaft. Der 59-Jährige tritt die Nachfolge von Julian Nagelsmann an. Es sei ein sehr besonderer Tag und eine große Ehre, sagte Klopp bei seiner Vorstellung. Wer sich weniger mit sozialen Medien beschäftigt, dem geht es allgemein besser. Das hat eine neue Studie ergeben. Dabei haben Jugendliche über 4 Wochen täglich weniger Social-Media-Apps genutzt. Anschließend seien sie weniger gestresst gewesen und sie hätten sich besser gefühlt.
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15: Mit Vio Kostanic. Nach dem Angriff auf seine Ehefrau in einem Stuttgarter Einkaufszentrum muss ein 54 Jahre alter Mann in Untersuchungshaft. Der Tatverdächtige wurde dem Haftrichter vorgeführt, so die Polizei. Dem Mann wird versuchter Mord vorgeworfen. In Freiburg könnten neue Krebstherapien künftig schneller entwickelt werden. Dafür haben Uniklinik, Universität und Siemens ein neues Forschungslabor für Strahlentherapie eröffnet. In Villingen-Schwenningen sind gefälschte Strafzettel an Autos aufgetaucht. Sie enthalten einen QR-Code zu einer betrügerischen Internetseite. Stadt und Polizei raten, nicht zu bezahlen und stattdessen die Polizei zu informieren.

Rock FM ist hier und wenn ich so auf die Uhr gucke, es ist bald soweit. 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Glamrock gibt's auch noch mit Slate und natürlich auch mit dabei unser Pfeffer aus dem Kickstart. 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
3: Also wie das Wetter heute ist, das merkt ihr ja. Um die 29 Grad, schönes Wetter. Morgen 32 Grad, am Sonntag 30 Grad und schwül. Und falls ihr am Wochenende irgendwie einkaufen seid, holt euch doch mal einen Ventilator oder so eine kleine Klima. Denn in der kommenden Woche kann es sein, dass wieder so ein Hitzewellchen auf uns zurollt und das wird wieder heftig.
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4: Ich bin Daniel Ernst. Guten Tag. Das lief heute anders als von Bundeskanzler Friedrich Merz geplant. Bei der großen Kabinettsumbildung stand er plötzlich ohne neuen Verkehrsminister da. Merz machte zwar Carsten Linnemann zum neuen Gesundheitsminister und Nina Warken zur Chefin im Kanzleramt, doch zur Entlassung von Verkehrsminister Schnieder kam es noch nicht, obwohl Schnieder fest damit gerechnet hatte. Dirk Zeitler berichtet.
5: Er teilte einzelnen Bundestagsabgeordneten am frühen Morgen in einer SMS mit, dass der Kanzler ihn entlassen werde und dies um 9 Uhr im Kanzleramt verkünden würde. Das tat Merz aber nicht. Dass der Kanzler dazu schwieg, liegt offensichtlich daran, dass der vorgesehene Nachfolger, der CDU-Bundestagsabgeordnete Günzler, Merz erst zugesagt, dann aber mitten in der Nacht wieder abgesagt habe. Die Gründe sind unklar.
4: Nach der Messerattacke auf eine Frau in einem Einkaufszentrum in Stuttgart sitzt der tatverdächtige Ehemann in Untersuchungshaft. Das hat die Polizei bestätigt. Die Staatsanwaltschaft wirft dem 54-Jährigen versuchten Mord vor. Er soll seine 47-jährige Frau gestern angegriffen und angezündet haben. Sie ist weiter in einem kritischen Zustand. Die Lage bei den Waldbränden in Spanien und Frankreich spitzt sich weiter zu. An der französischen Atlantikküste mussten über 60.000 Menschen in Sicherheit gebracht werden. In Spanien wurde für den Raum Madrid und eine weitere Region der Notstand ausgerufen. Auch hier mussten tausende Menschen aus ihren Häusern raus. Starke Windböen und eine Hitzewelle mit Temperaturen um die 40 Grad erschweren die Löscharbeiten. Spaniens Fußballnationaltrainer Luis de la Fuente hat das Verhalten der Argentinier nach dem WM-Finale scharf kritisiert. Sowas sei unerträglich und inakzeptabel, sagte der Weltmeistertrainer im spanischen Fernsehen. Der Argentinier Paredes hatte nach Abpfiff unter anderem einen spanischen Spieler mit der Hand im Gesicht getroffen und ihn zu Boden gestoßen. Pep Guardiola wird nicht neuer Trainer der italienischen Fußballnationalmannschaft. Das sagt der Transferexperte Romano. Guardiola habe dem italienischen Verband abgesagt, weil er sich erholen und auf seine Familie konzentrieren wolle.
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Rock FM ist hier und das ist so eine Uhrzeit, wo ganz viele von euch wahrscheinlich im Auto sitzen und sich freuen, dass sie jetzt endlich Feierabend haben und ins Rockenende starten können. Und wenn ihr das so tut und wenn ihr glücklich vor euch hin lächelt, fehlt ja nur noch eins, Fenster auf und so ein bisschen mitbrüllen. Und deswegen habe ich mir gedacht, ein Song, von dem ihr alle den Text kennt, ist wahrscheinlich da am sichersten. John Farnham, You're the Voice. Schönen

0: Schönen Freitagnachmittag, Rock FM ist hier. Ich habe gleich Survivor hier für euch und zwar mit Eye of the Tiger. Und Moment mal, da war doch was.
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0: Genau, da war was. Denn heute vor 44 Jahren hat Survivor und Eye of the Tiger seinen Siegeszug bekommen. Bis heute treibt dieser Song Menschen auf der ganzen Welt an. Platz Nummer 1 der US-Charts ist er damals gestürmt und dort 6 Wochen lang geblieben. Die Nummer, klar, aus dem Film Rocky 3, ist zur Hymne für alle geworden, die gekämpft, verloren und trotzdem wieder aufgestanden sind. Die Gitarren, der Beat, die Energie, das ist einfach nur Musik. Das ist der Moment, in dem man die Fäuste geballt hat und weitergemacht hat. Survivor haben mit Eye of the Tiger einen der größten Rockmomente aller Zeiten geschaffen. Und den hört ihr jetzt hier bei uns bei Rock FM.

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9: Die Sonne scheint, bis sie untergeht, und das ist so kurz vor 21:30 der Fall. Bis dahin die Höchsttemperaturen um die 29 Grad. Logisch ist am Freitagnachmittag wichtig, wie es Wochenende wird. Morgen am Samstag 32 und am Sonntag 30 Grad. Dabei wird es ganz schön blöd schwül werden. Und in der kommenden Woche kann es sein, dass wieder so eine mega Hitzewelle auf uns zurollt. Wir sind gespannt.
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10: Ich bin Daniel Ernst. Bundeskanzler Friedrich Merz baut seine Regierung um. Carsten Linnemann wird neuer Gesundheitsminister und Nina Warken wird Chefin im Kanzleramt. Merz kündigte weitere Personalmaßnahmen an. Unklar ist im Moment noch die Zukunft von Verkehrsminister Schnieder. Jetzt ist es offiziell, Jürgen Klopp übernimmt den Neuaufbau der deutschen Fußballnationalmannschaft. Der 59-Jährige tritt die Nachfolge von Julian Nagelsmann an. Es sei ein sehr besonderer Tag und eine große Ehre, sagte Klopp bei seiner Vorstellung. Wer sich weniger mit sozialen Medien beschäftigt, dem geht es allgemein besser. Das hat eine neue Studie ergeben. Dabei haben Jugendliche über 4 Wochen täglich weniger Social-Media-Apps genutzt. Anschließend seien sie weniger gestresst gewesen und sie hätten sich besser gefühlt.
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11: In der Tennis-Bundesliga freut sich Grün-Weiß Mannheim auf sein Heimspiel. Am Sonntag ist der SSC Berlin am Neckarplatz zu Gast. 11 Uhr geht's los. Die Mannheimer Fans können sich diesmal auf einen ganz besonders neuen Spieler freuen, sagt uns Teamchef Gerald Marzenell.
12: Am Sonntag wird erstmals der Pierre Hueck Herbert sein Debüt bei uns geben. Pierre Hueck ist 4-maliger Grand-Slam-Sieger im Doppel. Er hat die Australian Open gewonnen, er hat Paris gewonnen, die French Open, er hat Wimbledon gewonnen. Und er hat die US Open New York gewonnen. Und darauf freuen wir uns natürlich mega.
11: Und auch der Termin für das darauffolgende Heimspiel steht natürlich. Am 2. August kommt Kurhaus Lamperts Aachen.

schönen Freitagnachmittag mit Rock FM. 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
15: Warum hat jemand den Vogel abgeschossen? Sowohl im positiven als auch im negativen Sinne kann jemand den Vogel abschießen. Entweder wenn man besonders erfolgreich in etwas ist oder eben mal etwas Peinliches tut. Im Mittelalter entstand der Brauch des Vogelschießens, als die Männer einer Stadt zur Verteidigung dieser das Schießen üben mussten. Ende des 19. Jahrhunderts entstand die Variante für Kinder mit Luftgewehren oder Pfeil und Bogen. Dazu gilt es, einen aus mehreren Teilen bestehenden hölzernen Vogel von einer langen Stange herunterzuschießen. Wer den Vogel teilt oder den letzten Teil des Vogels abschießt, wird Schützenkönig und schießt buchstäblich den Vogel ab.
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17: Also wie das Wetter heute ist, das merkt ihr ja. Um die 29 Grad, schönes Wetter. Morgen 32 Grad, am Sonntag 30 Grad und schwül. Und falls ihr am Wochenende irgendwie einkaufen seid, holt euch doch mal einen Ventilator oder so eine kleine Klima. Denn in der kommenden Woche kann es sein, dass wieder so ein Hitzewellchen auf uns zurollt und das wird wieder heftig.
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18: Ich bin Daniel Ernst. Guten Abend. Bundeskanzler Friedrich Merz sucht einen neuen Verkehrsminister. Amtsinhaber Patrick Schnieder hat am frühen Morgen schon Parteifreunde informiert, dass er gefeuert werde. Doch dazu kam es nicht. Yannis Tirakis berichtet.
19: Merz machte heute Morgen zwar Carsten Linnemann zum neuen Gesundheitsminister und Nina Warken zur Chefin im Kanzleramt. Doch Fritz Günzler, der eigentlich neuer Verkehrsminister werden sollte, sagte dem Bundeskanzler mitten in der Nacht ab. Seine Erklärung klingt schräg. Ein Torwart solle nicht links außen spielen, sagte Günzler. Er habe festgestellt, dass er nicht der Richtige für den Posten sei. Merz hat jetzt wieder ein neues Problem. Er muss einen Verkehrsminister finden, der dann weiß, dass er nur die zweite Wahl ist.
18: US-Präsident Trump will nächste Woche offenbar den ukrainischen Präsidenten Selenskyj im Weißen Haus empfangen. Ein Besuch sei am Dienstag geplant, teilte ein Regierungsbeamter mit. Mehr Details wurden nicht genannt. Zuvor hatte Selenskyj bestätigt, in die USA zu reisen, aber keine Einzelheiten genannt. Die Lage bei den Waldbränden in Spanien und Frankreich spitzt sich weiter zu. An der französischen Atlantikküste mussten über 60.000 Menschen in Sicherheit gebracht werden. In Spanien wurde für den Raum Madrid und eine weitere Region der Notstand ausgerufen. Auch hier mussten tausende Menschen aus ihren Häusern raus. Starke Windböen und eine Hitzewelle mit Temperaturen um die 40 Grad erschweren die Löscharbeiten. Jürgen Klopp ist neuer Fußball-Bundestrainer. Der 59-Jährige ist heute als Nachfolger von Julian Nagelsmann vorgestellt worden. Klare Worte richtete er gleich bei seiner Vorstellung an die Medien.
10: Ich mache das nicht gegen euch, sondern für euch. Und niemand muss mir dankbar sein, ich habe es gesagt, eine Riesenehre. Ich werde dafür sehr gut bezahlt, das ist also alles klar. Aber an dem Tag, an dem ihr das nicht mehr wollt, sagt ihr es und ich bin weg. Ohne Abfindung. Wenn ihr morgen sagt, der ist scheiße, bin ich weg. Wenn der DFB sagt, so machen wir nicht weiter, bin ich weg. Wenn ihr euch daneben benehmt und meine Familie nicht in Ruhe lasst, bin ich weg.
18: Zum neuen DFB-Team gehört auch ZDF-Experte Per Mertesacker. Er wird Geschäftsführer beim Deutschen Fußballbund. Pep Guardiola wird nicht neuer Trainer der italienischen Fußballnationalmannschaft. Das sagt der Transferexperte Romano. Guardiola habe dem italienischen Verband abgesagt, weil er sich erholen und auf seine Familie konzentrieren wolle.

0: Los geht das. Ich habe heute zwei absolute Urgesteine zu Gast. Zwei Männer, die das Fundament von Fury and the Slaughterhouse mitgebaut haben. Mitgründer, einmal Sänger Kai Wingenfelder, sonst immer mit seinem Bruder unterwegs, aber heute mal mit Gitarrist Christoph Steinschneider. Erstmal Servus ihr beiden, schön, dass ihr da seid.
1: Moin, moin.
2: Moin, moin.
0: Stimmt, man sagt ja. Moin, moin im Norden, nicht ja. Servus, ja.
2: Obwohl, moin, moin ist eigentlich schon Schwätzer, eigentlich darf man nur Moin sagen.
0: Ach, das ist in Hannover auch so. Ich dachte, das ist eher so Richtung Quatsch. Hamburg.
1: Der Hannoveraner spricht gar nicht so viel mit Moin und so, aber ich komme ganz oben aus dem Norden und Christoph unterstützt mich.
0: Na gut. Also, Kai und Christoph übernehmen hier heute das Kommando und die Mikrofone. Sie sind quasi eure Plattenrauschmoderatoren heute, denn diese Sendung steht ganz im Namen ihrer Mucke, Fury in the Slaughterhouse. Wir machen so eine Reise durch die Diskografie. Was mir jetzt gerade noch so auffällt, wo ich euch beide gerade in diesem Raum gegenüber vom Studio abgeholt habt, ihr wirkt ja sehr harmonisch, wie Brüder fast, aber das widerspricht ja so ein bisschen dem Band-Klischee, dass Sänger und Gitarrist eigentlich immer Zoff haben.
2: Nee, bei uns nicht. Also das war früher vielleicht so, aber mittlerweile, wir kennen uns jetzt so lange, das hat sich alles eingeschliffen.
1: Genau, wir haben vor 45 Jahren schon zusammen gewohnt, also insofern.
0: Ach ja, ich kenne die Stories auch von der WG, die haben wir schon häufiger mal erzählt, aber die müsst ihr vielleicht gleich nochmal erzählen. Wir starten erstmal mit Time to Wonder, oder, um reinzukommen?
2: Das ist eine gute Idee.
0: Yep. Dann ab dafür. Hier ist der Rock FM Plattenrausch mit Fury and the Slaughterhouse. 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

0: Fury mit Won't Forget These Days hier bei Rock FM im Plattenrausch und wir haben hohen Besuch aus Hannover, denn Kai Wingenfelder und Gitarrist Christoph Steinschneider sind bei uns im Studio zu Gast. Ja, das ist jetzt eine Nummer, Won't Forget These Days, die hat absoluten Hymnenstatus. Ich habe gesehen, sie hat auch ein bisschen mehr Klicks als Time to Wonder. Es ist quasi euer absoluter Evergreen Number One. Wie ist das so, wenn ihr auf die Bühne geht und wisst, hey, es ist toll, wir haben zumindest 3 Songs im Gepäck oder 4, 5, da singen alle mit, die lieben alle, die kommen immer gut an.
1: Das ist gut, wenn man so eine sichere Bank hat.
0: Ja.
1: Aber wir haben eigentlich immer Spaß, wenn wir auf die Bühne gehen. Aber es ist schön, so einen Song geschrieben zu haben, wo die Menschen schöne Dinge erlebt haben, wie Abitur, Hochzeit, sonst was. Der wird eigentlich immer nur mit positiven Dingen in Verbindung gebracht. Das ist doch toll.
0: Das stimmt. Dieser Song hat so ein ganz einzigartiges Gefühl, das er transportiert. Ich weiß nicht, als Musiker ist man ja eigentlich so Emotionshändler, denke ich manchmal. Das ist ein Song, der erinnert mich vom Feeling ein bisschen an Wolfgang Niedekens Verdammt lang her. So, es ist so ein Rückblick, aber irgendwie mit so einer warmen Nostalgie, die sich irgendwie gut anfühlt.
2: Ja, und es ist ja auch aktuell, weil wir werden ja jetzt den Tag, wir drei hier jetzt auch nicht vergessen. Also insofern bleibt es, ist es nicht Nostalgie, sondern es ist eben auch Aktualität.
0: Dann bleiben wir mal im Hier und Jetzt und machen weiter mit dem nächsten Song Trap Today, Trap Tomorrow aus dem Jahr 1991, ne?
2: Ja.
1: Und das Einzige, was über den Song zu sagen gibt, ist, wir hatten ein sehr, sehr lustiges Video in Amerika. Da hatten wir nämlich noch so ein bisschen Filmmaterial über mit Rakete, weil wir haben eigentlich 2 andere Songs gedreht. Dann sind wir in eine Bar gefahren, dann haben wir uns da hingesetzt und haben das Ding gespielt und ich habe die ganze Zeit Kaugummi gekaut, wofür meine Frau gesagt hat, ich sehe aus wie ein Vollidiot. Aber der Song ist gut.
2: Aber der Song ist gut und das Video ist eigentlich auch ganz gut.
0: In diesem Sinne, Volume-Regler im Uhrzeigersinn drehen, Rock FM mit dem Plattenrausch und Fury in the Slaughterhouse. Hey, der Rhyme ist fett.
2: Rhyme ist fett.

0: Jury mit einem wahren Klassiker. Radio Orchid, für viele immer noch so die Fury-Essenz, könnte man sagen, dieser Song. Christoph, als Gitarrist, wie sehr hat sich so dein Verständnis für das, was einen Song, sagen wir mal, groß macht, seit den 90ern verändert?
1: Naja, ist gerade Radio Orchid, gibt es eine lustige Geschichte zu, weil wir hatten ja dann einen Remix von Musti, wo wir alle dachten, was soll denn der Mist, Remix von Rocksong. In Süddeutschland war es aber so, dass der Remix von Musti wurde überall gespielt und unsere Version nie. Und dann haben wir in München gespielt und dann waren die Leute eigentlich, war ein tolles Konzert, aber ihr habt euren Hit gar nicht gespielt. Also insofern, ja, Radio Orchid ist ein schöner Song und passt eben auch gut, weil das Radio ihn gerne mag. Das Radio mag auch gerne selbst besungen werden. Insofern, deswegen war es auch ein Hit.
0: Das ist quasi euer Radio Gaga, ja?
1: Ja, so ein bisschen vielleicht.
2: Besser genau. Als Radio Silence.
0: Okay, dann machen wir weiter mit einer Nummer aus dem Jahr 1995. Wir sind schon Mitte der 90er angekommen und zwar mit einer Nummer vom Album Dancing in the Sunshine of the Dark.
1: Nee, ist Hearing and the Sense of Balance.
0: Ah ja, stimmt. 95, The Hearing and the Sense of Balance, richtig. Das war auch ein Top-10-Album. Nee, das war das erste Top-10-Album.
2: Das
1: kann sogar sein.
2: Ja. In alle Fälle war es die zweite goldene, genau.
0: Platz 6 war das, genau. Und Dancing in the Sunshine of the Dark.
2: Fanden wir super gut. Dann haben wir ein Video gedreht in London, haben das zur amerikanischen Plattenfirma geschickt, weil das war die Zeit, wo wir gerade in Amerika getourt sind. Und die haben dann gesagt, nee, das können sie nicht senden, weil da verbrüdern sich die Schwarzen und die Weißen. Das war eine sehr spezielle Antwort für uns. Da haben wir gedacht, was wollen die denn?
1: Und das ging damals schon nicht in den USA bei MTV.
2: Das war irgendwie ein bisschen strange. Irgendwie. Aber ansonsten mochten wir den Song sehr gerne. Nur der Videodreh war ein bisschen anstrengend. Es war bitter kalt. Und wir standen draußen alle so um so brennende Hip-Hop-Tonnen rum. Während drin Hühner über ein aufgemaltes Landefeld für Hubschrauber liefen.
0: Was?
2: Ja, das war sehr gut. Und das Beste war die beste Geschichte.
1: Erzähl du.
2: Die beste Geschichte ist die, wir hatten keine Hühner. Ja? Also wir haben dieses Feld gehabt und dann irgendwann kam der Regisseur und meinte, hey, wir müssen irgendwas Verrücktes machen. Los, Hühner, besorg Hühner. Dann hat er einen angerufen von der Farm und so gesagt, ja, wir sind hier am Video drehen und wir brauchen jetzt für mit der Rockband und so, wir brauchen ein paar Hühner. Und dann hat er nur gefragt, ja, wie heißen die Band? Ja, Fury in the Slaughter. No.
0: Meine Hühner werden nicht geschlachtet. Okay, also dann satteln wir die Hühner. Fury sind am Start jetzt mit Dancing in the Sunshine of the Dark. Hier ist Rock FM mit dem Plattenrausch. Dranbleiben.

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8: Also für heute wird nicht mehr viel am Wetter gerüttelt, also gucken wir mal auf morgen. Der Samstag wird hochsommerlich heiß bei Werten zwischen 27 und 32 Grad. Sonne tanken ist angesagt, egal ob am Baggersee oder im Schrebergarten. Abends steigt aus Richtung Schweiz und Vogesen das Risiko für einzelne, teils kräftige Regengüsse und Gewitter. Und am Sonntag bleibt es eher schwülwarm. Es geht weiter mit Werten um die 30 Grad. Dazu mehr Wolken, im Tagesverlauf wohl auch Gewitter. Immer

0: Brilliant Thieves, Furious Slaughter aus hier bei Rock FM. Ihr hört den Plattenrausch und Kai Wingenfelder ist persönlich zu Gast, genau wie Gitarrist Christoph Steinschneider. Ich habe mal eine Frage, bei den Stones munkelt man ja, dass sie auf einem gigantischen Schatz an Songs sitzen, ein großes Archiv haben. Bei euch jetzt inzwischen auch 25 Studioalben, da denkt man sich, hey, da gab es bestimmt auch eine Menge Tracks, die es vielleicht nicht auf die Platten geschafft haben, die noch irgendwo schlummern in den Katakomben. Ist das so?
1: Also da ich selten in Katakomben gehe, weiß ich es auch gar nicht mehr, ehrlich gesagt. Und außerdem, was sollen wir mit alten Songs, wenn uns neue gute einfallen?
2: So. Genau, das sehen wir auch so. Es sind übrigens nur 15 Studioalben, aber trotzdem.
0: Okay, und gibt's so Songs, wo ihr euch rückblickend manchmal denkt, Mensch, was haben wir denn damals gemacht? Oder seid ihr mit eurer gesamten Diskografie eher im Reinen?
1: Nee, eher im Reinen auf jeden Fall. Aber es gibt manchmal so Songs, wo ich mir denke, die hätten wir zum Beispiel jetzt mit unserem neuen Produzenten, mit Vincent, bestimmt viel besser hingekriegt. So, wo wir uns, finde ich, verbastelt haben und irgendwas wollten von dem Song, was der Song nicht hergab. Aber ist nicht schlimm. Also das sind einfach Dinge, die man mit der Zeit lernt und dann macht man halt irgendwann Veränderungen und landet bei Changes.
2: Also Fehler sind ja auch dazu da zum Lernen.
0: Ich mache bestimmt jetzt wieder einen Fehler, weil ich schon wieder nicht auf dem Schirm habe, von welcher Platte der nächste Song ist. Come On heißt er. Der ist von
2: Nowhere Fast.
0: 1998. Das war wieder ein Top Ten Stürmer. Kam im Mai 98 raus. Das war eine gute Zeit damals für Rockmusik, oder?
2: Ja. Kann man so sagen. Also gut. Für uns ja.
0: Dann beamen wir euch jetzt zurück in diese Zeit. Und zwar mit Fury und Come On hier bei Rock.

0: Are You Real? Ja, gute Frage. Rock FM ist ja der Plattenrausch. Also die beiden wirken sehr echt auf mich. Kai Wingenfelder und Christoph Steinschneider von Fury sind im Studio zu Gast hier im Plattenrausch. Are You Real? Ein Song, der euren Sound sehr markant vertritt, könnte man sagen, oder?
1: Ah, ich würde mal sagen, der ist sehr, sehr besonders, weil das Album ist eh sehr besonders. Das war, glaube ich, die längste Studiozeit. Und
0: schlimme Zeit.
1: Irgendwann, wir haben, glaube ich, 6 Monate gebraucht oder noch länger, in 5 Studios oder so. Aber auf alle Fälle ist dann Are You Real fertig gewesen und dann gab es diese Fernsehsendung, die hieß Big Brother und die wollten den Song haben. Das Problem war nur, dass da eine Zeile drin ist, die ist ein bisschen kritisch mit dem Fernsehen umgeht und dann wollten sie, dass wir diese Zeile ändern, haben wir gesagt, nee, machen wir nicht. Wir wussten jetzt auch nicht, was Big Brother ist, aber im Nachhinein finde ich auch ganz froh, dass wir das nicht gemacht haben. Dann haben sie den Song halt nicht genommen. Okay. Aber trotzdem war es im Radio oben im Norden, glaube ich, die meistgespielte Nummer, da kannst du dir gar nicht vorstellen, das lief bei mir irgendwie 6, 7, 8 Mal am Tag in dem einen Sender.
0: Okay, krass. Du hast jetzt am Anfang erwähnt, ihr habt sehr viel Zeit im Studio verbracht. Die Aufnahmesessions haben sich also ein bisschen in die Länge gezogen, ja?
1: Ja, die Produzenten auch.
2: Ja, Produzenten. wir waren als Band halt auch echt in einem schlechten Zustand, glaube ich.
1: Ja.
2: Aber es war auch, die Produzenten waren in einem schlechten Zustand. Wir waren zwischendurch tatsächlich auch sogar 2 Wochen auf Jamaika im Studio und davon haben wir nicht eine Nummer oder irgendwas benutzt.
1: Okay. Aber wir waren auf Jamaika.
2: Und das lag nicht nur daran, dass ich zu viel gekifft habe. Also es war insgesamt komisch.
0: War strange. Beim Album Home Inside, richtig?
2: Ja, genau.
0: Ja. Na gut, nächster Song, Things Like This, der ist jetzt von The Color Fury, richtig?
2: Genau.
0: Wollt ihr über den noch irgendwas sagen?
2: Ja, eine schöne Ballade, war eigentlich erst ein Reggae, hat aber

0: als Reggae irgendwie nicht so richtig funktioniert. Und dann kam der gute Freund von uns, Ecki Hüdeprull, wunderbarer Pianist aus Hannover, war im Studio und der hat das einfach mal auf dem Klavier gespielt und plötzlich ist es diese Ballade geworden und die wunderbare Franziska Stünkel hat ein tolles Video dazu gedreht.
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0: Fury mit Protection hier bei Rock FM im Plattenrausch. Wenn ich mich recht entsinne, ist das ein Cover, kann das sein?
1: Ja genau, wir waren lange mit Fischer Z, also mit John Watts, war bei uns mit auf Tour, mit Akustikgitarre alleine. Wir haben oft die Welt gerettet und er hat, ich glaube, auf der Tour hat er diesen Song geschrieben und hat uns den vorgespielt und wir dachten uns, das ist eine tolle Nummer, die nehmen wir auf. Und mit John verbindet uns schon eine lange Freundschaft, ist ein großes Wort, aber wir kennen uns sehr gut mittlerweile.
0: Ja, das ist witzig, den hatte ich nämlich erst kürzlich zum Interview da und war ganz baff, was für ein energetischer und freundlicher, wohlgesonnener und cooler Dude der ist. Er hat auch zwei, drei Songs auf der Akustikgitarre gespielt, er wollte gar nicht mehr aufhören zu spielen.
1: Das ist schon ein Spezialspezialist, der Vogel.
2: Kann man so sagen.
0: Ihr seid doch auch Spezialspezialisten. Also, hier sind Fury and the Slaughter für euch mit Homesick bei Rock FM im Plattenrausch. Ein Song aus dem Jahr 2006 vom Album Every Heart is a Revolutionary Cell.

0: Das ist eine Eigenkreation von Fury. Wunderschöner Song. Homesick hier bei Rock FM im Plattenrausch. Davor hatten wir Protection gehört, ein Cover. Und der nächste Song ist auch nicht aus eurer Feder. Redemption Song von Bob Marley. Kam wahrscheinlich auch noch aus deiner Kifferphase, Christoph?
1: Nee,
2: hatte ich nicht mit zu tun.
1: Das war, mein Brüderchen und ich waren auf Jamaika und haben, also ich habe vorher gesagt, wir haben keinen Song geschrieben, aber wir haben den da eingespielt. Und einfach so zu zweit. Und das fanden wir irgendwie ganz schön, weil es eine schöne Version war. Und wir waren so ein bisschen angetriggert, weil man war ja auf Jamaika und so. Und dann haben wir den einfach benutzt.
0: Ist und bleibt einfach ein wunderschöner Song.
1: Sehr, sehr schöner Song.
3: So ein wahrer Song auch.
0: Wohl wahr. Dann jetzt vielleicht einfach mal genießen und die Äuglein zumachen, wenn ihr nicht gerade bei 140 auf der Autobahn seid. Für Fury und ihre Version von Redemption Song bei Rock FM.

0: wrote a letter to myself. Ein Song vom 2021er Album Now, Fury mit Letter to Myself hier bei Rock FM im Plattenrausch. Wer hat diesen Brief an sich selbst geschrieben?
1: Kai.
2: Ja.
1: Ich schreibe mir nicht. Ich schicke mir nur SMS.
2: Also es war einfach eine Grundidee, die fanden wir gut.
0: Wie ist das beim Songwriting? Also wer fummelt damit rum? Dein Bruderherz wahrscheinlich auch noch am ehesten, oder?
2: Das hat sich jetzt alles geändert. Also früher, Christoph ist die Riffschleuder sozusagen. Der haut immer einen nach dem anderen raus. Darauf kann man Songs gut aufbauen. Mein Bruder macht hier und da mal so einen Song alleine auch oder auch mal einen mit mir. Und ich mache am liebsten eigentlich mit allen zusammen. Aber ich schreibe halt die meisten Texte.
0: Gut, dann gehen wir jetzt ein Jahr weiter in der Chronologie zum Album Hope. Und zwar Better Times Will Come. Ich meine mich zu erinnern, während Corona, da hatten wir auch mal ein Zoom-Interview. Das war eine harte Zeit für alle Künstler. Man spricht gar nicht mehr so gerne drüber, über diese Phase, wo alles irgendwie eingefroren wurde in der Kulturlandschaft. Aber inzwischen haben wir das, glaube ich, ganz gut verdaut, oder?
1: Ja, da bin ich mir nicht so sicher. Also ob wir das verdaut haben. Es war eine scheiß Zeit mit der Seuche und wir haben es uns einfach gesagt, wir haben müssen arbeiten, wir haben Now produziert. Also in der Zeit, wir sind ins Studio gefahren, haben uns getestet und haben uns dann ganz normal zusammen produziert. Insofern waren wir in der glücklichen Lage und wir sind natürlich auch eine Band, die ein bisschen finanziellen Rückhalt hat. Also bei uns hat es eben nicht gleich die Schlinge um den Hals gelegt, die Nummer. Aber bei vielen Kollegen hat es die Schlinge um den Hals gelegt. Einige haben es nicht überlebt und viele sind einfach auch nicht mehr in dem Geschäft, sondern machen irgendwas mittlerweile, um zu überleben.
0: Aber ich erinnere mich noch, dieser Song war wie so ein kleiner Leuchtturm im Radio in einer Zeit, wo irgendwie alles immer dunkler wurde gefühlt. Also das war, sag ich mal, eine echt schöne Nummer, an die ich gern zurückdenke, die ich jetzt noch mit Hoffnung und Optimismus verbinde, so ja, in die Zukunft schauen.
1: Das war ja auch ein bisschen die Idee hinter Hope damals, dass wir, wenn wir zusammen singen, können wir keine Angst empfinden. Unser Gehirn ist dann nicht in der Lage, Angst zu empfinden.
0: Das ist
1: interessant. Und das bedeutet eben, wenn wir zusammen Musik machen und zusammen singen, haben wir keine Angst. Und das heißt, wir können uns Gedanken drüber machen, wie könnte es besser sein und wie könnte es Spaß machen und wie könnte es fröhlich sein. Und deswegen, glaube ich, ist Musik einfach auch so eine heilsame Methode, sagen wir.
2: Passte ja eigentlich auch ganz gut. Also ich meine, Hope war ja dann nach Corona schon ein bisschen, eine ganze Ecke sogar. Und das war ja die erste Single von Hope. Was passt besser auf ein Hope-Album als Better Times Will Come?
0: Ich habe mal irgendwas gehört, dass man, wenn man Dankbarkeit empfindet, dass man dann auch nicht in der Lage ist, gleichzeitig Angst zu haben. Aber ich habe es jetzt noch nicht versucht, während ich vor einem Grizzlybär stand oder so. Aber
2: ja, dem bist du auch nicht dankbar.
0: Okay, ich bin dankbar, dass ihr heute hier seid. Fury sind zu Gast und jetzt hören wir eine Nummer, wie gesagt, vom 2022er Album Hope. Better Times Will Come bei Rock FM.

0: Das war Better Times Will Come von Fury in the Slaughterhouse. Rock FM ist hier der Plattenrausch. Zu Gast haben wir Kai Wingenfelder und Gitarrist Christoph Steinschneider. Jetzt sind wir endlich mal in der Gegenwart gelandet beim aktuellen Album Changes. Es hat eine Weile gedauert. Nine Lives, das ist ja ein Song, der ist echt durch die Decke gegangen. Also ich habe gesehen, hat auch viele Klicks bei YouTube. Liegt vielleicht auch an diesem unglaublich originellen Musikvideo, das schon gleich mit so einer Watsche in Richtung Scorpions startet. Also ich habe mich
1: wirklich... Naja, eine Watsche ist ein großes Wort, aber mit einem kleinen Winkehähnchen.
0: Das stimmt, ja. Vielleicht wollte
2: wir haben keine Musikvideo. Probleme mit den Scorpions. Wir zollen ihnen den größten Respekt, den man einer Band zollen kann.
0: Okay, ja, es war keine Watsche.
2: Ja, zwinkern mit dem Auge. Genau. Ein kleines Scherzlein.
1: Bei Nachbarn darf man mal einen Scherz machen.
2: Wir können das ab.
0: Okay, wollte was zu dem Musikvideo vielleicht noch sagen, weil das ist ja schon ein ziemlich wilder Ritt auf jeden Fall.
1: Ja, wir haben Hannover in Schutt und Asche gelegt. Also wir haben es jetzt auch wieder angefangen aufzubauen. Ich finde auch, das hat mir auch sehr gut gefallen, dieses Video. Und und die Frage bei dem Song ist eigentlich, wärst du lieber eine englische oder eine deutsche Katze?
2: Weil die deutsche Katze hat 7 Leben. Stimmt. Und die englischen Katzen haben alle, und die amerikanischen oder also Anglophile, haben alle 9, ja.
0: Das weiß ich sogar als Radiomoderator, der natürlich schon einige Male AC/DC Back in Black anmoderieren musste und der genau diese Information dann, Katzen haben 7 Leben, Katzen haben 9 Leben, das, ja. Da widerspricht sich da also manchmal das Sprichwort. Okay, vielleicht mal noch zum aktuellen Album Changes. 12 Songs sind drauf. Wollt ihr was zu den Aufnahmen vielleicht erzählen?
2: Ja, das haben wir vorhin ja schon mal kurz angeschnitten. Das ist das erste Album, was wir ganz anders aufgenommen haben als alle anderen Alben unserer Musikgeschichte. Wir haben uns einfach auf einer kleinen Insel in Dänemark eingeschlossen sozusagen. Das ist eine 6-Mann-Band, 1-Mann-Produzent und eine Köchin, die kam immer abends und hat gekocht für uns und haben einfach das gesamte Album ohne Vorleistung komplett da zusammengeschrieben. In 2 Blöcken, 1 a 5 Tagen, 1 a 4 Tagen. Immer zusammengesessen und immer alles zusammen gemacht. Das ging so schnell und ist so lebendig geworden, dass wir wahnsinnig überrascht waren und jetzt werden wir nur noch so arbeiten. Und wir haben vor allem so viel Zeit gespart, dass wir hinterher den Toten Hosen noch 2 Wochen Studio abgeben konnten, weil die brauchen die ja. Weil die Produzenten sind die gleichen. Okay. Also Vincent Sorg produziert auch die Hose oder hat die Hosen produziert, ist er jetzt vorbei und uns auch.
0: Das stimmt, mit den Hosen ist jetzt vorbei. Da habe ich jetzt erst kürzlich entdeckt, dass Farin Urlaub auf einem der Songs auf ihrem Album singt. Das fand ich ja. Wer weiß, vielleicht macht Klaus Meine das auch mal bei euch.
1: Okay, das finde ich, die Idee finde ich gar nicht so schlecht.
2: Ich glaube, Klaus Meine pfeift.
1: Wir haben ja zuerst gepfiffen. Wir haben ja bei Won't Forget zuerst gepfiffen und dann kamen die Scorpions mit Wind of Change und haben auch
2: gepfiffen. Die haben nachgepfiffen.
1: sozusagen.
0: Okay, wir pfeifen jetzt nicht und vor allem nicht auf dem letzten Loch, sondern wir spielen noch eine Nummer von Changes und zwar Fix This Crack. Ich habe irgendwas gehört, dass der von finanziellen Problemen handelt oder so.
2: Nee, der handelt ganz bestimmt nicht von finanziellen Problemen. Fix This Crack handelt einfach davon, dass man sich mit Geld ganz viele Sachen kaufen kann und vielleicht hier unter das Leben auch mal ein bisschen angenehmer macht. Nur das, was das Leben wirklich ausmacht, nämlich Liebe und Glück, kannst du dir leider mit Geld nicht kaufen.
1: Also insofern finanzielles Problem.
0: Ja, siehst du, ja. Danke, Christoph, hast mir gerade mal den Arsch gerettet. Ich verabscheue mich schon mal an dieser Stelle und sage vielen, vielen Dank, dass ihr heute bei uns im Studio wart. Kai Wingenfelder und Christoph Steinschneider von Fury in the Slaughterhouse. Wir sind gespannt, was in Zukunft noch so kommt und haut rein.
1: Wir retten die Welt auch ohne viel Geld.
2: So sieht's aus.
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14: Wir schauen mal aufs morgige Wetter. Der Samstag wird mit 27 bis 32 Grad erstmal einen ziemlich heißen Auftritt hinlegen. Also es gibt endlich wieder richtig Sommer mit viel Wärme. Alles auf Anschlag ab an den Baggersee. Richtung Abend sind dann aus Süden und Südwesten teils kräftige Schauer und Gewitter möglich, aber eher vereinzelt. Die kommen da aus Richtung Schweiz und Vogesen rüber.
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2: Ich bin Thomas Pleskin. Bundeskanzler Merz hat den angekündigten Umbau seiner Regierung begonnen, die Neubesetzung des Verkehrsministeriums aber vorerst offen gelassen. Neue Kanzleramtschefin wird Gesundheitsministerin Warken, ihr Ministeramt übernimmt CDU-Generalsekretär Linnemann.
3: Als Merz am Morgen zu einem Statement kommt, sind an seiner Seite die neue Kanzleramtschefin Warken, der neue Gesundheitsminister Linnemann und der neue Bund-Länder-Koordinator Amthor. Einer aber fehlt, der neue Verkehrsminister. Dabei ist bereits klar, dass Schnieder gehen muss. Das hatte der CDU-Politiker selbst in einer SMS an Abgeordnete mitgeteilt. Der vorgesehene Nachfolger der CDU-Finanzpolitiker Günzler machte in den frühen Morgenstunden aber einen Rückzieher aus fachlichen Gründen, wie er sagte. Er sei nicht der Richtige für diese Position. Dirk Zeitler, Berlin.
2: Der Batteriehersteller Varta hat nach Angaben aus Finanzkreisen Insolvenz in Eigenverwaltung beantragt. Eine Gläubigergruppe begründete das Vorgehen mit der angespannten Finanzlage. Eine unabhängige Analyse habe ergeben, dass Varta kurzfristig zusätzliche Millionen benötige. Weitere Geldgeber hätten sich trotz intensiver Gespräche nicht gefunden. In dieser Woche war bereits bekannt geworden, dass dem Unternehmen eine Zerschlagung droht. Nach dem tödlichen Angriff auf einen Bankmitarbeiter in Regensburg sitzt der mutmaßliche Täter in Untersuchungshaft. Der 20 Jahre alte Deutsche werde dringend des Mordes und der schweren räuberischen Erpressung verdächtigt, teilten Polizei und Staatsanwaltschaft bei einer Pressekonferenz mit.
4: Noch ist vieles unbekannt, einige neue Informationen gab es aber von den Ermittlern. So soll der mutmaßliche Täter schuldfähig sein, Drogen seien bei ihm nicht gefunden worden. Sein Motiv ist aber noch ziemlich unklar. Der getötete Bankmitarbeiter war wohl ein Zufallsopfer. Der 20-Jährige soll einen Zettel dabei gehabt haben, auf dem etwas von einem Überfall und einem Bankraub stand. Dann soll er plötzlich mit einem Messer auf den Bankangestellten eingestochen haben. Der 20-Jährige soll der Polizei auch wegen kleinerer Delikte schon bekannt gewesen sein. Thomas Wock, Redaktion.
2: Zum Sport. Jürgen Klopp übernimmt den Neuaufbau der deutschen Fußballnationalmannschaft. Der 59-Jährige tritt die Nachfolge des bei der WM gescheiterten Julian Nagelsmann an. Offizieller Vertragsbeginn ist der 15. August.

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1: David Bowie mit Heroes, erschien im Jahr 1977, aufgenommen in den legendären Hansa Studios in West-Berlin, direkt an der damaligen Berliner Mauer gelegen. David Bowie lebte von 1976 bis 78 in West-Berlin, um seinen Drogenproblemen zu entfliehen und um kreative Freiheit zu finden. Der Song wurde inspiriert, als David Bowie aus dem Studiofenster sah, wie sich ein Paar an der Berliner Mauer küsste. David Bowie mit Heroes.
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1: AC/DC mit Highway to Hell. Der Song erschien 1979 auf dem gleichnamigen Album. Es war das letzte AC/DC-Album mit Sänger Bon Scott, der im Jahr 1980, also ein Jahr später, verstarb. Highway to Hell bezieht sich auf das harte Tourleben der Band, die oft schwierigen Umstände auf Reisen. Das Gitarrenriff von Angus Young zählt zu den legendärsten der Rockgeschichte. Das Album Highway to Hell öffnete AC/DC endgültig die Tür zum internationalen Durchbruch. AC/DC mit Highway to Hell.

0: 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Es ist 9 Uhr. 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
1: Ich bin Thomas Bleskin. Bundeskanzler Merz hat den angekündigten Umbau seiner Regierung begonnen. Neue Kanzleramtschefin wird Gesundheitsministerin Warken. Ihr Amt übernimmt CDU-Generalsekretär Lindemann. Digitalstaatssekretär Amthor wechselt als Bund-Länder-Beauftragter ins Kanzleramt. Unklar bleibt dagegen die Zukunft von Verkehrsminister Schnieder. Nach dpa-Informationen wollte Merz ihn entlassen. Zu dieser Personalie äußerte sich der Kanzler aber nicht. Die EU-Kommission wirft TikTok vor, Kinder und Jugendliche nicht ausreichend zu schützen. Der Vorwurf, Fremde könnten öffentliche Profile Minderjähriger sehen und sie auch mit missbräuchlichen Absichten kontaktieren.
2: 200 Millionen Nutzer hat TikTok in Europa. Kinder und Jugendliche brauchen mehr Schutz, meint die EU-Kommission. Bis jetzt könne jeder in die öffentlichen Nutzerkonten sehen. Das müsse sich ändern. Künftig sollten nur noch von den Jugendlichen selbst akzeptierte Nutzer in die Konten schauen dürfen. TikTok weist die Kritik zurück. Die EU-Kommission hat in den vergangenen Monaten schon ein Verfahren wegen Suchtrisiken gegen TikTok eingeleitet und von Snapchat, Facebook und Instagram verlangt, dass das Mindestalter von 13 Jahren besser kontrolliert wird. Dieter Ebeling, Brüssel.
1: Schwere Waldbrände halten Frankreich und Spanien weiter in Atem. An der französischen Atlantikküste mussten jetzt zehntausende weitere Touristen vorsorglich ihre Urlaubsquartiere räumen.
3: Schwierige Wetterbedingungen mit kräftigen Windböen erschweren für die Feuerwehr in beiden Ländern die Löscharbeiten. Über Tage wurden in Frankreich weitere Orte und tausende Urlauber evakuiert, teils auch per Schiff. In den Messehallen der Großstadt Bordeaux rüstet man sich auf die Aufnahme von bis zu 10.000 Evakuierten. Die Einsatzkräfte versuchen vor allem mit Löschflugzeugen, dem Feuer Herr zu werden. Auch in Spanien wird mit weiteren Evakuierungen gerechnet, während Tausende bereits in Notunterkünften bei Angehörigen oder Freunden darauf warten, wann sie zurück können. Einen konkreten Termin gibt es noch nicht. Michael Evers, Paris.
1: Und zum Sport, Fußball. Jürgen Klopp ist mit klaren Botschaften in sein Amt als neuer Bundestrainer gestartet. Der 59-Jährige versprach keine schnellen Erfolge, rief aber zu einem gemeinsamen Traum vom WM-Titel 2030 auf. Zugleich warnte er vor Eingriffen in sein Privatleben. Wenn seine Familie nicht in Ruhe gelassen werde, höre er auf, sagte Klopp. Sein erstes Länderspiel als Bundestrainer ist Ende September in der Nations League gegen die Niederlande.

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Frischer Rock von Motionless in White. If you Motionless in White mit Skylar Grey. Rest in peace.

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1: Und wir gehen ins Jahr 1991 zu den Dire Straits mit Calling Elvis. Der Song ist die erste Single aus ihrem letzten Studioalbum, nämlich On Every Street. Inhaltlich geht es darum, dass der Sänger Mark Knopfler versucht, jemanden telefonisch zu erreichen und ihn mit Elvis vergleicht, der ja als King oft schwer erreichbar war. Der Titel entstand, weil jemand Mark Knopfler mal vorwarf, dass man ihn schwer erreichen kann, schwerer als Elvis. Daraus entstand dann ein ganzer Song. In den Charts lief es eher mittelmäßig. In Großbritannien erreichte Calling Elvis Platz 21, in Deutschland Platz 19. Die Dire Straits mit Calling Elvis.
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0: 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Es ist 10 Uhr. 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
1: Ich bin Tine Klimach. Kanzler Friedrich Merz bildet sein Kabinett um, weil Thorsten Frey neuer Fraktionschef der Union werden soll. Das läuft aber alles andere als glatt. Jetzt hat sich Frey dazu geäußert.
2: Das Ganze sei einfach Pech gewesen, sagte Frey in Stuttgart. Das gäbe es auch in der Spitzenpolitik. Es geht um die Hängepartie bei der Besetzung des Verkehrsministeriums. Minister Schnieder hatte einigen Abgeordneten schon mitgeteilt, dass er entlassen wird. Als der Kanzler dann vor die Presse trat, passierte das aber nicht, weil der vorgesehene Nachfolger Günzler kurzfristig abgesagt hatte. Wie es nun weitergeht, ist offen. Klar ist aber, neue Kanzleramtschefin wird Gesundheitsministerin Warken und ihren Job soll CDU-Generalsekretär Herr Linnemann übernehmen. Aus Berlin, Thomas Brockt.
1: US-Präsident Trump hat der Europäischen Union nach der Milliardenstrafe gegen Google mit 9 Zöllen gedroht. Auf seiner Plattform Truth Social kündigte er zunächst eine Untersuchung gegen die EU an. Diese soll erklären, ob amerikanische Unternehmen benachteiligt würden. Anschließend könne ein erheblicher Zoll auf EU-Importe folgen. Die EU-Kommission hatte Google zuvor wegen Wettbewerbsverstößen zu einer Strafe von 890 Millionen Euro verurteilt. Die Polizei hat Details genannt zum tödlichen Angriff auf einen Bankangestellten gestern in Regensburg. Ein 20-Jähriger hatte den Mann niedergestochen. Er sitzt inzwischen in U-Haft.
3: Erst hatte der Tatverdächtige einen Zettel vorgezeigt, auf dem Bankraub stand. Dann hat er mit einem 12 cm langen Messer auf den Banker eingestochen. Der hätte gar kein Geld hergeben können. Das steckte im Automaten. Bei der Pressekonferenz wurde weiter bekannt, dass gegen den mutmaßlichen Täter ein Waffen- und Messerverbot verhängt war. Er wollte sich am Vorabend der Tat wegen Nichtigkeiten selbst bei einer Polizeiwache anzeigen, wurde aber laufen gelassen. Die Staatsanwaltschaft wirft ihm Mord aus Habgier vor. Es gibt bisher keine Hinweise auf Unzurechnungsfähigkeit, Drogen oder Alkohol. Aus Regensburg, Michael Hegele.
1: Der Hersteller Jutro Tiefkühlkost hat den Rückruf bei einer bei Lidl verkauften Bio-Bärenmischung wegen einer möglichen Verunreinigung mit Novoviren ausgeweitet. Verbraucher sollen das Tiefkühlprodukt der Marke Freshona nicht verzehren. Betroffene Ware kann in allen Lidl-Filialen auch ohne Kassenbon zurückgegeben werden. Novoviren können starken Brechdurchfall und erheblichen Flüssigkeitsverlust auslösen. Besonders für Säuglinge, ältere und kranke Menschen kann eine Infektion gefährlich werden.

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1: Ich bin Tine Klimach. Bundeskanzler Friedrich Merz nutzt den Rücktritt von Unionsfraktionschef Jens Spahn für einen größeren Umbau seiner Regierung. Gesundheitsministerin Nina Warken wird neue Kanzleramtschefin und CDU-Generalsekretär Carsten Lindemann ihr Nachfolger im Gesundheitsministerium.
2: Und Digitalstaatssekretär Amthor wird neuer Bund-Länderbeauftragter im Kanzleramt. Noch unklar ist, was mit Verkehrsminister Schnieder passiert. Der teilte einzelnen Bundestagsabgeordneten am frühen Morgen in einer SMS mit, dass der Kanzler ihn entlassen werde und dies um 9 Uhr im Kanzleramt verkünden würde. Das tat Merz aber nicht. Dass der Kanzler dazu schwieg, liegt offensichtlich daran, dass der vorgesehene Nachfolger, der CDU-Bundestagsabgeordnete Günzler, Merz erst zugesagt, dann aber mitten in der Nacht wieder abgesagt habe. Die Gründe sind unklar. Aus Berlin, Dirk Zeitler.
1: Die USA und Großbritannien planen US-Regierungskreisen zufolge kommende Woche ein hochrangiges Treffen in London, um über die Lage in der Straße von Hormuz zu beraten. Ein US-Beamter bestätigte der deutschen Presseagentur entsprechende Pläne. Zum konkreten Programm, Datum und den Teilnehmern gab es zunächst keine Angaben. Campingplätze, Ferienanlagen und ganze Orte werden geräumt. Wegen der sich weiter unkontrolliert ausdehnenden Waldbrände an Frankreichs Atlantikküste wurden inzwischen rund 110.000 Menschen evakuiert. Auch in Spanien lodern Feuer. Wegen der schweren Waldbrände hat Madrid für die Umgebung der Hauptstadt und eine weitere Region den Notstand ausgerufen.
3: Rund um die Hauptstadt Madrid mussten mehr als 11.500 Menschen ihre Häuser verlassen. Sie warten bei Freunden, Verwandten und in Notunterkünften, ob die Brände eingedämmt werden können. Starke Windböen und hohe Temperaturen erschweren die Löscharbeiten. Der Katastrophenschutz des Militärs hat das Kommando übernommen. Mit Temperaturen bis zu 44 Grad in Andalusien leidet Spanien derzeit unter extremer Hitze. Auch an der französischen Atlantikküste ist es mit 36 Grad sehr heiß. Aus Spanien, Julia Macher.
1: Zum Sport. Jürgen Klopp ist mit klaren Botschaften in sein Amt als Bundestrainer gestartet. Der 59-Jährige versprach keine schnellen Erfolge, rief aber zu einem gemeinsamen Traum vom WM-Titel 2030 auf. Sein erstes Länderspiel als Bundestrainer ist Ende September in der Nations League gegen die Niederlande.

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0: 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Es ist 12 Uhr. 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
1: Ich bin Tine Klimach. Die bisherige Gesundheitsministerin Nina Warken wird neue Kanzleramtschefin. Das teilte Bundeskanzler Friedrich Merz in Berlin mit. Sie folgt auf Thorsten Frey, der an die Unionsfraktionsspitze wechseln soll. Für Warken übernimmt Carsten Linnemann das Gesundheitsressort. Merz kündigte für die kommenden Wochen weitere Veränderungen im Kabinett an.
2: Darüber werde ich zu gegebener Zeit Sie informieren. Aber diese Entscheidungen brauchen nicht zuletzt angesichts der Sommerpause noch ein paar Tage und vielleicht auch mehr Zeit.
1: Damit ist auch eine weitere Nachbesetzung gemeint, auf die Kanzler Merz nicht einging. Eigentlich sollte auch Verkehrsminister Schnieder seinen Platz räumen. Sein geplanter Nachfolger Fritz Günzler, Finanzexperte der Union, hatte aber kurz vor knapp abgesagt. Bundesinnenminister Dobrindt hat die Ausweitung von Abschiebungen nach Afghanistan gegen Kritik verteidigt. Wer nach einem abgelehnten Asylverfahren ausreisepflichtig sei, müsse auch mit einer Abschiebung rechnen, sagte er. Zuvor war bekannt geworden, dass künftig nicht mehr nur Straftäter und Gefährder für Abschiebungen identifiziert werden sollen. Flüchtlingsrat und Linke kritisieren das als unverantwortlich bzw. als Vorstoß gegen den Menschenrechtsschutz. TikTok gefährdet Kinder und Jugendliche nach vorläufigen Ermittlungsergebnissen der EU-Kommission durch niedrige Schutzstandards. Die Brüsseler Behörde kritisiert unter anderem, dass Fremde die öffentlichen Benutzerkonten von Minderjährigen sehen und die jungen Nutzer auch mit missbräuchlichen Absichten kontaktieren könnten.
3: 200 Millionen Nutzer hat TikTok in Europa. Kinder und Jugendliche brauchen mehr Schutz, meint die EU-Kommission. Bis jetzt könne jeder in die öffentlichen Nutzerkonten sehen. Das müsse sich ändern. Künftig sollten nur noch von den Jugendlichen selbst akzeptierte Nutzer in die Konten schauen dürfen. TikTok weist die Kritik zurück. Die EU-Kommission hat in den vergangenen Monaten schon ein Verfahren wegen Suchtrisiken gegen TikTok eingeleitet und von Snapchat, Facebook und Instagram verlangt, dass das Mindestalter von 13 Jahren besser kontrolliert wird. Aus Brüssel, Dieter Ebeling.
1: Hunderttausende werden heute in Berlin zum Christopher Street Day erwartet. Die Demonstration soll mittags beginnen und dann an der Siegessäule vorbei zum Brandenburger Tor führen. Abends tritt Sängerin Sarah Connor auf. Schon einen Abend vorher war bereits Rapperin Icky Mel aufgetreten. Das Motto des CSD lautet dieses Mal: Haltung ist hot.
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Frischer Rock von Greta Van Fleet. Hey,

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0: 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Es ist 1 Uhr. 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
1: Ich bin Tine Klimach. Kanzler Friedrich Merz bildet sein Kabinett um, weil Thorsten Frey neuer Fraktionschef der Union werden soll. Das läuft aber alles andere als glatt. Jetzt hat sich Frey dazu geäußert.
2: Das Ganze sei einfach Pech gewesen, sagte Frey in Stuttgart. Das gäbe es auch in der Spitzenpolitik. Es geht um die Hängepartie bei der Besetzung des Verkehrsministeriums. Minister Schnieder hatte einigen Abgeordneten schon mitgeteilt, dass er entlassen wird. Als der Kanzler dann vor die Presse trat, passierte das aber nicht, weil der vorgesehene Nachfolger Günzler kurzfristig abgesagt hatte. Wie es nun weitergeht, ist offen. Klar ist aber, neue Kanzleramtschefin wird Gesundheitsministerin Warken und ihren Job soll CDU-Generalsekretär Herr Linnemann übernehmen. Aus Berlin, Thomas Brockt.
1: US-Präsident Trump hat der Europäischen Union nach der Milliardenstrafe gegen Google mit neuen Zöllen gedroht. Auf seiner Plattform Truth Social kündigte er zunächst eine Untersuchung gegen die EU an. Diese solle klären, ob amerikanische Unternehmen benachteiligt würden. Anschließend könne ein erheblicher Zoll auf EU-Importe folgen. Die EU-Kommission hatte Google zuvor wegen Wettbewerbsverstößen zu einer Strafe von 890 Millionen Euro verurteilt. Schwere Waldbrände halten Frankreich und Spanien weiter in Atem. Während bei Madrid und in einer anderen spanischen Region der Notstand ausgerufen wurde, mussten an der französischen Atlantikküste 10.000 weitere Touristen vorsorglich ihre Urlaubsquartiere räumen. In beiden Ländern sprechen die Behörden von ungünstigen Wetterbedingungen, die die Löscharbeiten erschweren. Zum Sport. Jürgen Klopp ist neuer Bundestrainer der Fußballnationalmannschaft. Der 59-Jährige tritt die Nachfolge des bei der WM gescheiterten Julian Nagelsmann an. Es sei ein sehr, sehr besonderer Tag für ihn, sagte Klopp bei seiner Vorstellung in Frankfurt.
3: Jürgen Klopp will beim DFB jeden Stein umdrehen und das dürfte ungemütlich werden für den Verband. Aber Klopp will langfristigen Erfolg, darum will er auch einige Strukturen verändern. In den kommenden Tagen und Wochen werde er viele Spieler anrufen und treffen. Beim Supercup zwischen Bayern und Dortmund wird er dann auf der Tribüne sitzen. Im September bekommt Klopp dann gleich seine ersten 4 Spiele am Stück in der Nations League. Zwar verspricht er keine schnellen Erfolge, dennoch wollen die Fans da schon Fortschritte sehen. Thomas Bremser, Redaktion.
1: Der DFB hat Jürgen Klopp als Bundestrainer bis zur WM 2030 verpflichtet. Außerdem wird Per Mertesacker Geschäftsführer beim Deutschen Fußballbund.

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1: 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Es ist 2 Uhr. 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
2: Ich bin Tine Klimach. Es ist ein ziemlich